0: Es ist 3 Uhr.
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2: Im Studio ist Michael Miem. Nach der Messerattacke nahe der Akropolis in Athen laufen die Ermittlungen weiter. Der mutmaßliche Täter hatte zunächst mehrere Personen bedroht und war dann auf ein Touristenpaar losgegangen. Beide wurden verletzt. Bei dem Angreifer soll es sich um einen 60-Jährigen handeln, der Polizei bereits bekannt ist. Opfer und mutmaßliche Täter häuslicher Gewalt sollen künftig bundesweit gleichzeitig elektronisch überwacht werden können. Dafür soll die gemeinsame elektronische Überwachungsstelle der Länder deutlich ausgebaut werden. Zu den derzeit rund 30 Überwachungsplätzen sollen 72 weitere hinzukommen. Bundesjustizministerin Hubich und Hessens Justizminister Heinz stellten die Pläne in Weiterstadt vor.
3: Was eben hier nicht passiert, ist, dass quasi jemand 24/7 getrackt wird, sondern nur dann, wenn ein Vorfall, wenn eine Auffälligkeit ist, kann die Gül überhaupt sehen, wo die betreffende Person, die auch wiederum anonymisiert ist, sich aufhält.
4: Weiterstadt derzeit untergebracht ist mit 32 Beschäftigten auf über 100 Mitarbeiterinnen und Mitarbeiter wachsen wird und wird dann bis zum Inkrafttreten im nächsten Sommer des Gewaltschutzgesetzes so fit aufgestellt sein, dass sie dann eine Vielzahl an neuer Fälle auch überwachen kann.
2: Die Reform des Gewaltschutzgesetzes soll den Schutz von Betroffenen verbessern und Verstöße gegen Kontakt- und Näherungsverbote schneller erkennbar machen. Nach dem Rücktritt von Unionsfraktionschef Spahn ist die Diskussion über die in Deutschland verbotene Leihmutterschaft neu entbrannt. Grünen-Fraktionschefin Hasselmann forderte eine grundsätzliche Debatte über die Frage der Reproduktionsmedizin. Bildungsministerin Prien zeigte Verständnis für Paare, die sich im Ausland Unterstützung bei der Familiengründung holen. Eine schnelle Änderung der Haltung der CDU zur Leihmutterschaft erwartet die stellvertretende Parteivorsitzende jedoch nicht. Auch in der Bevölkerung gehen die Meinungen zu dem Thema auseinander. Die Zahl der polizeilich registrierten Fälle sexuellen Kindesmissbrauchs ist in Deutschland innerhalb von 5 Jahren deutlich gestiegen. Im vergangenen Jahr wurden über 17.000 Fälle erfasst, rund 1.600 mehr als 2021. Das geht aus dem aktuellen Lagebild des Bundeskriminalamts hervor. Die Zahlen bilden allerdings nur bei der Polizei bekannt gewordene Fälle ab. Die tatsächliche Zahl dürfte deutlich höher liegen.
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1: In der Wetterredaktion Julia Kersten. Heute wird es von Norden her bis zur Landesmitte ziemlich wolkig. Im Laufe des Tages zieht dort zeitweise Regen oder auch mal ein Schauer vorüber. Im Nordosten kann es örtlich sogar gewittern. Weiter südlich bleibt es dagegen freundlich mit viel Sonne. An der Nordsee bleibt es kühl bei 19 Grad, im Rest vom Land werden es angenehme 20 bis 26 Grad, am Oberrhein sogar bis zu 29 Grad. Dazu weht ein mäßiger Nordwestwind, der zeitweise kräftig anzieht. An den Küsten wird es vereinzelt sogar stürmisch. In der Nacht zieht es sich dann fast überall zu, vor allem im Osten und an den Alpen regnet es gebietsweise oder es zieht ein Schauer vorbei. Wer abseits der Alpen wohnt, hat Glück, hier bleibt es oft sternenklar und trocken. Die Werte gehen runter auf 14 bis 9 Grad.
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1: Eine 75-jährige Frau ist in einem Seniorenheim getötet worden. Ihr 80-jähriger Ehemann sitzt wegen des Verdachts des Totschlags in Untersuchungshaft. Der Wiesensee in Stahlhofen könnte Anfang 2027 wieder angestaut werden. Zuvor müssen Schlamm entfernt und das Gelände trockengelegt werden. Und 6 Kandidaten bewerben sich um das Amt des Landrates für den Westerwald. Doch was ist, wenn es keine Mehrheit für einen Kandidaten gibt? Wir klären auf in den Regionalnachrichten gleich zur vollen Stunde.
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1: Ehemann wegen Tötungsdelikt in Untersuchungshaft. Wiesensee soll wieder Wasser bekommen und 6 Kandidaten treten zur Landratswahl an. Im Studio ist Michael Miem. In Neuwied ist eine 75-jährige Frau in einem Seniorenheim tot aufgefunden worden. Nach bisherigen Ermittlungen besteht der dringende Verdacht, dass ihr 80-jähriger Ehemann sie während eines Besuchs getötet hat. Eine Obduktion ergab Hinweise auf eine massive Strangulation. Der Mann sitzt wegen des Verdachts des Totschlags in Untersuchungshaft.

0: Am Wiesensee in Stahlhofen laufen die Vorbereitungen für die Sanierung. Nach ersten Mäharbeiten soll der mit Nährstoffen belastete Schlamm aus dem ehemaligen See entfernt werden. Dafür muss das Gelände zunächst komplett trockengelegt werden. Wenn die Arbeiten planmäßig verlaufen, könnte der Wiesensee Anfang 2027 wieder angestaut werden. Im Westerwaldkreis treten bei der Landratswahl im August 6 Kandidaten an. Bewerber kommen von der AfD, der CDU, der Linken, den Freien Wählern, der SPD und Volt. Erreicht niemand die absolute Mehrheit, findet Ende August eine Stichwahl statt. Der frühere Landrat Achim Schwickert ist als Innenminister nach Mainz gewechselt. Seine Amtsgeschäfte führt bis zur Neuwahl die erste Kreisbeigeordnete Gabi Wieland. Soweit die Regionalnachrichten, das aktuelle Westerwaldwetter in wenigen Minuten.
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2: Boah, mein Morgen, Radio Westerwald. Viele bunte, leuchtende Knöpfe, Musik und Informationen. Eigentlich alles, was man braucht, um perfekt in den Tag zu starten. Hallo, hier ist Sven. Wer jetzt noch in der Kiste liegt, der ist selber schuld.

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1: In der ersten Wochenhälfte zeigt sich das Wetter im Westerwald überwiegend heiter bis sonnig und niederschlagsfrei. In Oberdreis steigen die Tageswerte auf 22 bis 26 Grad, nachts kühlt es auf 13 bis 9 Grad ab. In der zweiten Wochenhälfte wird es etwas wechselhafter mit mehr Wolken und einzelnen Schauern. In Höhen werden tagsüber 20 bis 25 Grad erreicht. Die Nachttemperaturen liegen zwischen 14 und 10 Grad. Zum Wochenende bleibt es voraussichtlich freundlich mit Sonne, Wolken und angenehmen Temperaturen.
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2: Rein geht's in einen neuen Tag um kurz nach 5. Schönen guten Morgen aus Höckrenzhausen.

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2: Die K144 Ortsdurchfahrt Leuteroth ist gesperrt. Dort wird gebaut noch bis zum 20. Dezember. Noch bis Januar 2027 ist in Heistenbach die K30 gesperrt. Sie ist nur für Anlieger und Busse freigegeben. In Streithausen wird gebaut. Betroffen ist dort die K21. Die Bauarbeiten dauern noch bis April 2027. Alle Verkehrsinfos gibt's für euch auf verkehr.radiowesterwald.de. Euch eine gute und sichere Fahrt durch die Region. We'll be right back.

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1: Bei Kamp Bornhofen sind zwei leblose Personen im Rhein entdeckt worden. Ein Schiffsführer hatte die Körper gemeldet. Anschließend wurden Einsatzkräfte der Feuerwehr zur Bergung hinzugezogen. Eine ältere Frau konnte geborgen werden. Eine zweite Person wurde von der Strömung mitgerissen und bislang nicht gefunden. Die Identität der beiden Menschen ist noch unklar. Die Kriminalpolizei hat die Ermittlungen zu den Todesumständen aufgenommen. Hinweise auf eine Straftat liegen derzeit nicht vor.
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0: Wir haben 6 Uhr.
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2: Am Mikrofon Gisela Hoff. US-Präsident Trump hat eine Festnahme des israelischen Ministerpräsidenten Netanyahu bei einem möglichen Besuch in den USA ausgeschlossen. Netanyahu wird im September zur UN-Generaldebatte in New York erwartet. Trump erklärte, der israelische Regierungschef werde während seines Aufenthalts in den USA unter keinen Umständen festgenommen. Damit reagierte er auf Äußerungen des New Yorker Bürgermeisters Mamdani. Die Deutsche Bahn will den Alkoholkonsum an ihren bundesweit rund 5.400 Bahnhöfen verbieten. Das Verbot soll für Bier, Wein, Spirituosen und andere alkoholische Getränke gelten. Heiko Tiggerts von der Polizeigewerkschaft dazu auch auf Welt.
3: Das muss schon die Deutsche Bahn AG kontrollieren und durchsetzen, denn die nimmt sozusagen das Hausrecht wahr auf ihren Bahnhöfen. Und wenn Frau Paller diese Maßnahme umsetzen möchte, dann sollte sie jetzt schon anfangen,

0: ausreichend Sicherheitspersonal bereitzustellen, die das dann durchsetzen. Vom Grundsatz her hat sie ja vollkommen recht. Denn es ist meistens Alkohol oder Drogen, die sozusagen manche Situation zum Eskalieren bringen, weil dadurch natürlich die Hemmschwellen sinken. Aber nochmal, in erster Linie verantwortlich für die Durchsetzung dieses Hausrechts ist die Deutsche Bahn AG selbst.
1: Die Bahn erhofft sich mehr Sicherheit für Reisende und Beschäftigte. Nach Medienberichten soll die flächendeckende Umsetzung bis zum 15. Oktober 2026 abgeschlossen sein. Handwerkspräsident Dittrich fordert eine neue Kommission, die Vorschläge für niedrigere Sozialabgaben erarbeiten soll. Es gehe nicht nur um eine Reform der Einkommensteuer, sondern vor allem um die aus seiner Sicht zu hohen Lohnzusatzkosten für Beschäftigte und Betriebe. Dittrich verwies auf die Rentenkommission der Bundesregierung als mögliches Vorbild. Eine solche Kommission sollte konkrete Vorschläge entwickeln, wie Unternehmen und Arbeitnehmer finanziell entlastet werden können. Nach der Messerattacke nahe der Akropolis in Athen laufen die Ermittlungen weiter. Der mutmaßliche Täter hatte zunächst mehrere Personen bedroht und war dann auf ein Touristenpaar losgegangen. Beide wurden verletzt. Bei dem Angreifer soll es sich um einen 60 Jahre alten Mann handeln, der Polizei bereits bekannt ist. Soweit die aktuellen Meldungen.
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3: Hallo und guten Morgen aus dem Studio. Für euch am Mikrofon Sven Hillesheim oder der Morgenkönig, wie es mein Kollege Michael immer sagt.

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1: In der Wetterredaktion Julia Kersten. Heute wird es von Norden her bis zur Landesmitte ziemlich wolkig. Im Laufe des Tages zieht dort zeitweise Regen oder auch mal ein Schauer vorüber. Im Nordosten kann es örtlich sogar gewittern. Weiter südlich bleibt es dagegen freundlich mit viel Sonne. An der Nordsee bleibt es kühl bei 19 Grad, im Rest vom Land werden es angenehme 20 bis 26 Grad, am Oberrhein sogar bis zu 29 Grad. Dazu weht ein mäßiger Nordwestwind, der zeitweise kräftig anzieht. An den Küsten wird es vereinzelt sogar stürmisch. In der Nacht zieht es sich dann fast überall zu, vor allem im Osten und an den Alpen regnet es gebietsweise oder es zieht ein Schauer vorbei. Wer abseits der Alpen wohnt, hat Glück, hier bleibt es oft sternenklar und trocken. Die Werte gehen runter auf 14 bis 9 Grad.
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2: Um kurz nach 6 wünscht Sven aus dem Studio in Hörgrenzhausen einen schönen guten Morgen.

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1: Bis zum 31. Juli ist die K61 zwischen Netzbach und Hahnstätten voll gesperrt. Der Verkehr wird umgeleitet. Vom 8. Juni bis zum 31. August ist die K51 zwischen Irmtraut und der L299 Richtung Hüblingen wegen Bauarbeiten voll gesperrt. Es gibt eine Umleitung. Der Verkehr wird umgeleitet bis zum 18. Dezember auf der K19 Ortsdurchfahrt Heimborn. Alle Verkehrsinfos gibt's für euch auf verkehr.radiowesterwald.de. Euch eine gute und sichere Fahrt durch die Region.
2: Wir haben es kurz vor halb. 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

Im Westerwald startet die Woche freundlich und meist trocken. Tagsüber werden 19 bis 25 Grad erreicht, nachts sinken die Werte auf 12 bis 8 Grad. Zur Wochenmitte ziehen zeitweise mehr Wolken durch, einzelne Schauer sind möglich. Das ausführliche Westerwaldwetter hier bei uns in einer guten halben Stunde.

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2: Toyota Motor Europe startet gemeinsam mit der BMW Group, Bosch und Repsol ein wegweisendes Pilotprojekt in Spanien. Im Rahmen des 6-monatigen Praxistests wird das Potenzial von Fahrzeugen untersucht, die ausschließlich mit erneuerbaren Kraftstoffen betrieben werden können, sogenannte VEEF. Seit Anfang Juli kommt eine Flotte von rund 20 Toyota- und BMW-Fahrzeugen zum Einsatz, die mit Repsols zu 100% erneuerbarem Benzin Nexa 95 betankt werden. Unterstützt wird das Projekt durch die digitale Kraftstoffnachverfolgungstechnologie von Bosch. Ziel des Projekts ist es, unter realen Bedingungen zu belegen, dass Fahrzeuge, die ausschließlich mit erneuerbaren Kraftstoffen betrieben werden, bereits heute im großen Maßstab eingesetzt werden können. Damit soll ein technologieoffener Ansatz zur Dekarbonisierung des Kraftverkehrs unterstützt werden. Im Mittelpunkt stehen drei zentrale Themenfelder: die Verfügbarkeit von erneuerbarem Benzin unter Nutzung der Infrastruktur von Repsol, aktuell dem einzigen Anbieter von 100% erneuerbaren Benzin an öffentlichen Tankstellen in Spanien. Die Einsatzbereitschaft digitaler Nachverfolgungs- und Zertifizierungstechnologien ermöglicht durch Boschs Digital Fuel Twin, der die Nutzung erneuerbarer Kraftstoffe über den gesamten Lebenszyklus dokumentiert und der Betrieb von VEEF-Fahrzeugflotten unter realen Bedingungen mit bestehenden Fahrzeugen und vorhandener Infrastruktur. Das Bosch-System erfasst und validiert Tankvorgänge aus verschiedenen Datenquellen, darunter Fahrzeugdaten, Informationen von Tankstellen sowie Transaktionen über Tankkarten. Dadurch wird eine transparente und nachvollziehbare Dokumentation des Einsatzes erneuerbarer Kraftstoffe ermöglicht. Im Gegensatz zu Ansätzen, die neue Fahrzeugtechnologien oder zusätzliche Energieinfrastrukturinvestitionen erfordern, setzt das Pilotprojekt auf bereits verfügbare Fahrzeuge. Toyota España stellt Toyota und Lexus Pkw bereit, hinzu kommen Flottenfahrzeuge der BMW Group. Damit wird die unmittelbare Anwendbarkeit erneuerbarer Kraftstoffe als sogenannte Drop-in-Lösung zur Reduzierung von CO2-Emissionen im Straßenverkehr demonstriert. Repsols Nexa 95 wird aus RED-konformen Rohstoffen, RED steht für Renewable Energy Directive, hergestellt.
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1: Ehemann wegen Tötungsdelikt in Untersuchungshaft. Wiesensee soll wieder Wasser bekommen und 6 Kandidaten treten zur Landratswahl an. Im Studio ist Michael Miem. In Neuwied ist eine 75-jährige Frau in einem Seniorenheim tot aufgefunden worden. Nach bisherigen Ermittlungen besteht der dringende Verdacht, dass ihr 80-jähriger Ehemann sie während eines Besuchs getötet hat. Eine Obduktion ergab Hinweise auf eine massive Strangulation. Der Mann sitzt wegen des Verdachts des Totschlags in Untersuchungshaft. Am Wiesensee in Stahlhofen laufen die Vorbereitungen für die Sanierung. Nach ersten Mäharbeiten soll der mit Nährstoffen belastete Schlamm aus dem ehemaligen See entfernt werden. Dafür muss das Gelände zunächst komplett trockengelegt werden. Wenn die Arbeiten planmäßig verlaufen, könnte der Wiesensee Anfang 2027 wieder angestaut werden. Im Westerwaldkreis treten bei der Landratswahl im August 6 Kandidaten an. Bewerber kommen von der AfD, der CDU, der Linken, den Freien Wählern, der SPD und Volt. Erreicht niemand die absolute Mehrheit, findet Ende August eine Stichwahl statt. Der frühere Landrat Achim Schwickert ist als Innenminister nach Mainz gewechselt. Seine Amtsgeschäfte führt bis zur Neuwahl die erste Kreisbeigeordnete Gabi Wieland. Soweit die Regionalnachrichten, das aktuelle Westerwaldwetter in wenigen Minuten.
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1: Schönen guten Morgen aus dem Radio Westerwald Studio in Hörgrenzhausen. Ich bin heute Morgen echt nicht einfach aus der Kiste gekommen. In meinem Alter gibt's da nur eines, was das ändern kann. Die beste Musik von Radio Westerwald natürlich. Und die gibt's hier bei uns jetzt wieder auf die Ohren. Gute Unterhaltung.

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1: In der ersten Wochenhälfte zeigt sich das Wetter im Westerwald überwiegend heiter bis sonnig und niederschlagsfrei. In Oberdreis steigen die Tageswerte auf 22 bis 26 Grad, nachts kühlt es auf 13 bis 9 Grad ab. In der zweiten Wochenhälfte wird es etwas wechselhafter mit mehr Wolken und einzelnen Schauern. In Höhen werden tagsüber 20 bis 25 Grad erreicht. Die Nachttemperaturen liegen zwischen 14 und 10 Grad. Zum Wochenende bleibt es voraussichtlich freundlich mit Sonne, Wolken und angenehmen Temperaturen.
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2: Das Frühstück um kurz nach sieben schmeckt mit unserem Musikmix gleich noch besser. Schönen guten Morgen aus Holkranzhausen.

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1: Die K144 Ortsdurchfahrt Leuteroth ist gesperrt. Dort wird gebaut noch bis zum 20. Dezember. Noch bis Januar 2027 ist in Heistenbach die K30 gesperrt. Sie ist nur für Anlieger und Busse freigegeben. In Streithausen wird gebaut. Betroffen ist dort die K21. Die Bauarbeiten dauern noch bis April 2027. Alle Verkehrsinfos gibt's für euch auf verkehr.radiowesterwald.de. Euch eine gute und sichere Fahrt durch die Region. 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
1: Kurz nach 7:30 bei Radio Westerwald. Schönen guten Morgen aus dem Kannenbäckerland.

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1: Hier ist Markus Mösser mit dem Blick auf die Meldungen aus der Welt des Sports. Beim Einzelzeitfahren der Tour de France von Evian-le-Bain nach Thonon-le-Bain ist der deutsche Radprofi Florian Lipowitz schwer gestürzt und musste die Rundfahrt aufgeben. Die deutsche Tourhoffnung stürzte nach sehr guten Zwischenzeiten in einer Rechtskurve 6,4 Kilometer vor dem Ziel und blieb mehrere Minuten am Straßenrand sitzen, lag vor dem Zeitfahren auf Rang 5 der Gesamtwertung. Der Deutsche wurde nach dem harten Aufprall am Bordstein sofort vom Betreuern und dem Tourarzt umringt, konnte nach einigen Minuten selbstständig Richtung Krankenwagen gehen und hielt sich dabei den linken Arm. Kurz darauf gab die Organisation sein offizielles Aus bei der Tour bekannt. Jan-Lennard Struff zeigt sich weiter in guter Form, zog nach einem 3:6, 7:6 und 6:4 gegen den Kasachen Alexander Schewtschenko beim ATP-Turnier in Kitzbühel ins Achtelfinale ein. Auch Jannik Hanfmann ist beim selben Turnier erfolgreich gestartet, setzte sich bereits am Montag mit 7:6 und 6:4 gegen den Österreicher Lukas Neumeier durch. Der dritte deutsche Profi in Kitzbühel ist Daniel Altmaier, der ebenfalls die nächste Runde erreichte, setzte sich souverän mit 6:3 und 6:2 gegen Raphael Golignon aus Belgien durch. Und wir bleiben direkt beim Tennis, denn beim WTA-Turnier in Hamburg haben sowohl die deutsche Nummer 2 Tamara Korpatsch und auch die einstige Finalistin Noma Noah Akuque ihren Auftakt gemeistert. Korpatsch profitierte dabei von der verletzungsbedingten Aufgabe ihrer Gegnerin Victoria Jimenez-Kasintseva aus Andorra beim Stand von 4:6, 7:5 und 1:0. In einem rein deutschen Duell setzte sich Akuque gegen Valentina Steiner mit 6:3, 2:6 und 6:2 durch. Ausgeschieden sind hingegen Mona Bartel und Jule Niemeyer. Bartel unterlag der Kasachin Julia Putintseva mit 2:6 und 6:7 und Niemeyer, die sich wie Bartel durch die Qualifikation hatte spielen müssen, verlor gegen die Argentinierin Maria Carle mit 5:7 und 2:6. Einige Argentinier, die hatten nach dem WM-Finale ihre Emotionen überhaupt nicht im Griff. Dabei wurde unter anderem Leandro Paredes handgreiflich und das hat nun ein Nachspiel. Denn die FIFA-Disziplinarkommission hat am Montag Ermittlungen aufgrund der argentinischen Ausraster nach der Finalniederlage gegen Spanien eingeleitet. Dabei stehen Leandro Paredes und Nahuel Molina im Mittelpunkt der Ermittlungen. Nach dem Abpfiff hatte Paredes zuerst an die Kehle von Erik gegriffen und kurz darauf Gavi unwirsch zu Boden geschubst, wobei es aussah, als wollte er ernsthaft zuschlagen. Zudem hatte Molina den Spanier Rodri, der in der Verlängerung ausgewechselt worden war und dann nach Abpfiff zum Jubeln aufs Feld rannte, gegen die Brust geschlagen. Das waren soweit die Meldungen vom Sport.
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1: In Höhn blickt die Ortsgemeinde nach aktuellen Entwicklungen auf mehr Freiraum bei eigenen Entscheidungen. In der Vergangenheit wurden verschiedene Projekte durch Vorgaben und Einschränkungen erschwert. Nun hofft die Gemeinde, künftige Vorhaben schneller und vor allem eigenständiger umsetzen zu können.
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0: Es ist 8 Uhr.
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2: Am Mikrofon Gisela Hoff. US-Präsident Trump hat eine Festnahme des israelischen Ministerpräsidenten Netanyahu bei einem möglichen Besuch in den USA ausgeschlossen. Netanyahu wird im September zur UN-Generaldebatte in New York erwartet. Trump erklärte, der israelische Regierungschef werde während seines Aufenthalts in den USA unter keinen Umständen festgenommen. Damit reagierte er auf Äußerungen des New Yorker Bürgermeisters Mamdani. Die Deutsche Bahn will den Alkoholkonsum an ihren bundesweit rund 5.400 Bahnhöfen verbieten. Das Verbot soll für Bier, Wein, Spirituosen und andere alkoholische Getränke gelten. Heiko Tiggerts von der Polizeigewerkschaft dazu auch auf Welt.
3: Das muss schon die Deutsche Bahn AG kontrollieren und durchsetzen, denn die nimmt sozusagen das Hausrecht wahr auf ihren Bahnhöfen. Und wenn Frau Paller diese Maßnahme umsetzen möchte, dann sollte sie jetzt schon anfangen, ausreichend Sicherheitspersonal bereitzustellen, die das dann durchsetzen. Vom Grundsatz her hat sie ja vollkommen recht, denn es ist meistens Alkohol oder Drogen, die sozusagen manche Situation zum Eskalieren bringen, weil dadurch natürlich die Hemmschwellen sinken. Aber nochmal, in erster Linie verantwortlich für die Durchsetzung dieses Hausrechts ist die Deutsche Bahn AG selbst.
2: Die Bahn erhofft sich mehr Sicherheit für Reisende und Beschäftigte. Nach Medienberichten soll die flächendeckende Umsetzung bis zum 15. Oktober 2026 abgeschlossen sein. Handwerkspräsident Dittrich fordert eine neue Kommission, die Vorschläge für niedrigere Sozialabgaben erarbeiten soll. Es gehe nicht nur um eine Reform der Einkommensteuer, sondern vor allem um die aus seiner Sicht zu hohen Lohnzusatzkosten für Beschäftigte und Betriebe. Dittrich verwies auf die Rentenkommission der Bundesregierung als mögliches Vorbild. Eine solche Kommission sollte konkrete Vorschläge entwickeln, wie Unternehmen und Arbeitnehmer finanziell entlastet werden können. Nach der Messerattacke nahe der Akropolis in Athen laufen die Ermittlungen weiter. Der mutmaßliche Täter hatte

0: zunächst mehrere Personen bedroht und war dann auf ein Touristenpaar losgegangen. Beide wurden verletzt. Bei dem Angreifer soll es sich um einen 60 Jahre alten Mann handeln, der der Polizei bereits bekannt ist. Soweit die aktuellen Meldungen.
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2: Sven Hillesheim hier, mein Morgen bei Radio Westerwald. Und irgendwie habe ich heute Morgen einen riesigen Bedarf nach Kaffee. Mittlerweile steht der vierte Eimer vor mir, aber es ist ja auch noch früh. Hoffentlich hilft mir und euch der nächste Song, die Knöpfe richtig aufzumachen. In diesem Sinne, Moje aus Höckrenzhausen.

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1: In der Wetterredaktion Julia Kersten. Heute wird es von Norden her bis zur Landesmitte ziemlich wolkig. Im Laufe des Tages zieht dort zeitweise Regen oder auch mal ein Schauer vorüber. Im Nordosten kann es örtlich sogar gewittern. Weiter südlich bleibt es dagegen freundlich mit viel Sonne. An der Nordsee bleibt es kühl bei 19 Grad, im Rest vom Land werden es angenehme 20 bis 26 Grad, am Oberrhein sogar bis zu 29 Grad. Dazu weht ein mäßiger Nordwestwind, der zeitweise kräftig anzieht. An den Küsten wird es vereinzelt sogar stürmisch. In der Nacht zieht es sich dann fast überall zu, vor allem im Osten und an den Alpen regnet es gebietsweise oder es zieht ein Schauer vorbei. Wer abseits der Alpen wohnt, hat Glück, hier bleibt es oft sternenklar und trocken. Die Werte gehen runter auf 14 bis 9 Grad.
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2: Rein geht's in einen neuen Arbeitstag um kurz nach 8. Schönen guten Morgen aus Hörgrenzhausen.

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1: Bis zum 31. Juli ist die K61 zwischen Netzbach und Hahnstätten voll gesperrt. Der Verkehr wird umgeleitet. Vom 8. Juni bis zum 31. August ist die K51 zwischen Irmtraut und der L299 Richtung Hüblingen wegen Bauarbeiten voll gesperrt. Es gibt eine Umleitung. Der Verkehr wird umgeleitet bis zum 18. Dezember auf der K19 Ortsdurchfahrt Heimborn. Alle Verkehrsinfos gibt's für euch auf verkehr.radiowesterwald.de. Euch eine gute und sichere Fahrt durch die Region.

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1: Eine 75-jährige Frau ist in einem Seniorenheim getötet worden. Ihr 80-jähriger Ehemann sitzt wegen des Verdachts des Totschlags in Untersuchungshaft. Der Wiesensee in Stahlhofen könnte Anfang 2027 wieder angestaut werden. Zuvor müssen Schlamm entfernt und das Gelände trockengelegt werden. Und 6 Kandidaten bewerben sich um das Amt des Landrates für den Westerwald. Doch was ist, wenn es keine Mehrheit für einen Kandidaten gibt? Wir klären auf in den Regionalnachrichten gleich zur vollen Stunde.
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1: Ehemann wegen Tötungsdelikt in Untersuchungshaft. Wiesensee soll wieder Wasser bekommen und 6 Kandidaten treten zur Landratswahl an. Im Studio ist Michael Miem. In Neuwied ist eine 75-jährige Frau in einem Seniorenheim tot aufgefunden worden. Nach bisherigen Ermittlungen besteht der dringende Verdacht, dass ihr 80-jähriger Ehemann sie während eines Besuchs getötet hat. Eine Obduktion ergab Hinweise auf eine massive Strangulation. Der Mann sitzt wegen des Verdachts des Totschlags in Untersuchungshaft. Am Wiesensee in Stahlhofen laufen die Vorbereitungen für die Sanierung. Nach ersten Mäharbeiten soll der mit Nährstoffen belastete Schlamm aus dem ehemaligen See entfernt werden. Dafür muss das Gelände zunächst komplett trockengelegt werden. Wenn die Arbeiten planmäßig verlaufen, könnte der Wiesensee Anfang 2027 wieder angestaut werden. Im Westerwaldkreis treten bei der Landratswahl im August 6 Kandidaten an. Bewerber kommen von der AfD, der CDU, der Linken, den Freien Wählern, der SPD und Volt. Erreicht niemand die absolute Mehrheit, findet Ende August eine Stichwahl statt. Der frühere Landrat Achim Schwickert ist als Innenminister nach Mainz gewechselt. Seine Amtsgeschäfte führt bis zur Neuwahl die erste Kreisbeigeordnete Gabi Wieland. Soweit die Regionalnachrichten, das aktuelle Westerwaldwetter in wenigen Minuten.
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2: Ein bisschen dauert's noch, bevor Kollege Michael übernimmt, aber wie ich den kenne, ist er schon fleißig bei der Arbeit und schaut, was sich in den vergangenen Stunden im Westerwald so ereignet hat. Wir blicken gleich noch auf das Aktuellste hier aus der Region. Außerdem werfen wir einen Blick auf die Temperaturen für den Westerwald. Gleich gibt's die Regionalnachrichten und das Westerwaldwetter.

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1: In der ersten Wochenhälfte zeigt sich das Wetter im Westerwald überwiegend heiter bis sonnig und niederschlagsfrei. In Oberdreis steigen die Tageswerte auf 22 bis 26 Grad, nachts kühlt es auf 13 bis 9 Grad ab. In der zweiten Wochenhälfte wird es etwas wechselhafter mit mehr Wolken und einzelnen Schauern. In Höhen werden tagsüber 20 bis 25 Grad erreicht. Die Nachttemperaturen liegen zwischen 14 und 10 Grad. Zum Wochenende bleibt es voraussichtlich freundlich mit Sonne, Wolken und angenehmen Temperaturen.
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1: Die K144 Ortsdurchfahrt Leuteroth ist gesperrt. Dort wird gebaut noch bis zum 20. Dezember. Noch bis Januar 2027 ist in Heistenbach die K30 gesperrt. Sie ist nur für Anlieger und Busse freigegeben. In Streithausen wird gebaut. Betroffen ist dort die K21. Die Bauarbeiten dauern noch bis April 2027. Alle Verkehrsinfos gibt's für euch auf verkehr.radiowesterwald.de. Euch eine gute und sichere Fahrt durch die Region. 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

0: hättest du mich töten sollen, als du die Gelegenheit dazu hattest.
1: Ich glaube, sie erwarten mich bereits.
2: Und ich halte diese Arbeit für sehr wichtig.
0: Sie sind der falsche Kerl zur falschen Zeit und stehen nur im Weg drauf.
3: Die Kino-News.
4: Ich wollte nur ihren Namen wissen.
3: Gemütlich im Kinosessel sitzt Michael Mien.
1: Meine Haare sind mein Markenzeichen.
3: Und ich finde, es riecht nach Popcorn und Zelluloid.
5: Film ab.
6: Mir laufen schon kalte Schauer über den Körper.
3: Dämonen, Minions und Superkräfte. Heute wird es im Kino richtig abwechslungsreich. Wir schauen auf Evil Dead Burn, wo der Horror zurückkehrt. Auf Minions 3, wo die kleinen gelben Chaoten wieder für Chaos sorgen. Und auf Supergirl, die im neuen DC-Universum ihren eigenen Weg geht. Also Popcorn bereitstellen. Diese drei Filme haben ordentlich Krawallpotenzial. Es wird wieder blutig, düster und ziemlich ungemütlich. Mit Evil Dead Burn kehrt eine der bekanntesten Horrorreihen zurück auf die große Leinwand. Der Film ist ein neues Kapitel der Evil Dead-Welt und erzählt eine eigenständige Geschichte. Im Mittelpunkt steht eine junge Witwe, die nach dem Tod ihres Mannes bei dessen Familie auf einem abgelegenen Anwesen Zuflucht sucht. Doch statt Ruhe und Trost wartet dort ein Albtraum. Dämonische Kräfte werden entfesselt und verwandeln Familienmitglieder in brutale Deadties. Regisseur Sebastien Vanicek setzt dabei auf eine Mischung aus klassischem Horror, intensivem Körperhorror und einer Geschichte über Verlust und Familie. Produziert wurde der Film unter anderem von Horror-Urgestein Sam Raimi, dem Schöpfer der ursprünglichen Reihe. Evil Dead Burn richtet sich vor allem an Fans, die Horror nicht nur spannend, sondern auch kompromisslos mögen. Die kleinen gelben Chaoskugeln sind zurück und natürlich bleibt es bei ihrem ganz eigenen Humor zwischen Quatsch, Slapstick und jeder Menge Missgeschicke. In Minions 3 geht das Abenteuer der beliebten Figuren aus dem Ich-einfach-unverbesserlich-Universum weiter. Wieder einmal stehen die Minions vor neuen Herausforderungen und sorgen dabei für jede Menge Durcheinander. Wie gewohnt dürfen sich Fans auf wilde Einfälle, verrückte Erfindungen und die typische Minions-Sprache freuen, die eigentlich niemand versteht, aber trotzdem jeder erkennt. Der Film richtet sich wieder an Familien und alle, die Lust auf leichtes Animationskino mit viel Humor haben. Nach mehreren erfolgreichen Kinoabenteuern bleibt klar, die kleinen gelben Helfer haben da noch lange genug Unsinn im Kopf. Das DC-Universum bekommt eine neue Heldin ins Rampenlicht. Supergirl bringt Kara Zor-El auf die große Leinwand und erzählt ihre eigene Geschichte jenseits von Superman. Sie wächst mit den Folgen des zerstörten Planeten Krypton auf und unterscheidet sich deutlich von ihrem berühmten Cousin. Während Superman auf der Erde eine behütete Kindheit erlebt hat, wurde Kara durch schwierige Erfahrungen geprägt. An ihrem 21. Geburtstag beginnt für sie eine Reise durch die Galaxis.
7: Seien wir ehrlich, Babe. Die Messlatte liegt nicht gerade besonders hoch. Ich, Kara Zor-El, erkläre hiermit, 22 wird das beste Lebensjahr.
8: Ich wusste nicht, dass von euch noch jemand lebt. Wie war es, alles an einem Tag zu verlieren?
7: Krypton ist nicht an einem Tag gestorben. So gnädig sind die Götter nicht.
8: Haben noch andere auf deinem Planeten Kräfte wie du?
7: Nein, es sind eigentlich nur zwei. Er sieht in jedem das Gute. Ich sehe die Wahrheit. Okay, sieht nicht so aus, als würde das hier gut ausgehen. Also für euch.
9: Diese eine Sache. Dann ist es vorbei.
3: Wissen, was läuft. Drei Filme, drei völlig verschiedene Kinoerlebnisse. Evil Dead Burn bringt Horrorfans den nächsten Albtraum. Minions 3 sorgt für Familienunterhaltung mit Chaosgarantie und Supergirl startet als neue Heldin in ein frisches DC-Abenteuer. Ob Gänsehaut, Lacher oder Superkräfte, diese drei Filme zeigen, im Kino wird es auch in den kommenden Wochen garantiert nicht langweilig. Und da sich diese Ausgabe der Kino-News jetzt ihrem Ende nähert, kann ich mir den Mund wieder genüsslich mit Tacos vollstopfen und mit frischen, kühlen Getränken. Ups.
6: Diesmal ist das Mais eher echt auf der Zeitung gelandet. Gut gemacht, Kleiner.
0: Sehen wir den Fakten ins Gesicht.
10: Das höre ich nicht zum ersten Mal.
3: Die Kino-News.
11: Ja, in der Tat.
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1: In Rennerath bleibt der Bereich nach der Explosion in einem Wohnhaus weiter abgesperrt. Bei dem Unglück wurde ein 39-jähriger Bewohner schwer verletzt. Teile der Fassade wurden durch die Druckwelle zerstört. Während die Polizei weiter zur Ursache ermittelt, sorgen Schaulustige vor Ort für Unmut bei Anwohnern.
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1: In der Redaktion Gisela Hoff. In Tschechien sollen Handys und andere elektronische Kommunikationsgeräte in Schulen bald tabu sein. Das Kabinett hat dafür einen Gesetzentwurf beschlossen. Die Regelung soll ab dem 1. September 2027 gelten, muss aber noch vom Abgeordnetenhaus und vom Senat gebilligt werden. Ziel ist es, Ablenkungen im Schulalltag zu verringern. US-Präsident Trump hat eine Festnahme des israelischen Ministerpräsidenten Netanyahu bei einem möglichen Besuch in den USA ausgeschlossen. Netanyahu wird im September zur UN-Generaldebatte in New York erwartet. Trump erklärte, der israelische Regierungschef werde während seines Aufenthalts in den USA unter keinen Umständen festgenommen. Damit reagierte er auf Äußerungen des New Yorker Bürgermeisters Mamdani. Die Deutsche Bahn will den Alkoholkonsum an ihren bundesweit rund 5.400 Bahnhöfen verbieten. Das Verbot soll für Bier, Wein, Spirituosen und andere alkoholische Getränke gelten. Heiko Tiggerts von der Polizeigewerkschaft dazu auch auf Welt.
2: Das muss schon die Deutsche Bahn AG kontrollieren und durchsetzen, denn die nimmt sozusagen das Hausrecht wahr auf ihren Bahnhöfen. Und wenn Frau Paller diese Maßnahme umsetzen möchte, dann sollte sie jetzt schon anfangen, ausreichend Sicherheitspersonal bereitzustellen, die das dann durchsetzen. Vom Grundsatz her hat sie ja vollkommen recht, denn es ist meistens Alkohol oder Drogen, die sozusagen manche Situation zum Eskalieren bringen, weil dadurch natürlich die Hemmschwellen sinken. Aber nochmal, in erster Linie verantwortlich für die Durchsetzung dieses Hausrechts ist die Deutsche Bahn AG selbst.
1: Die Bahn erhofft sich mehr Sicherheit für Reisende und Beschäftigte. Nach Medienberichten soll die flächendeckende Umsetzung bis zum 15. Oktober 2026 abgeschlossen sein. Handwerkspräsident Dittrich fordert eine neue Kommission, die Vorschläge für niedrigere Sozialabgaben erarbeiten soll. Es gehe nicht nur um eine Reform der Einkommensteuer, sondern vor allem um die aus seiner Sicht zu hohen Lohnzusatzkosten für Beschäftigte und Betriebe. Dittrich verwies auf die Rentenkommission der Bundesregierung als mögliches Vorbild. Eine solche Kommission sollte konkrete Vorschläge entwickeln, wie Unternehmen und Arbeitnehmer finanziell entlastet werden können. Soweit die aktuellen Meldungen.
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3: So klingt der Vormittag im Radioland. Ihr hört die Infothek. Ich bin Michael und heute Nachmittag von 1 bis 4 im Nachmittagsmagazin hier bei Radio Westerwald auch weiterhin gerne für euch da.

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1: In der Wetterredaktion Julia Kersten. Heute wird es von Norden her bis zur Landesmitte ziemlich wolkig. Im Laufe des Tages zieht dort zeitweise Regen oder auch mal ein Schauer vorüber. Im Nordosten kann es örtlich sogar gewittern. Weiter südlich bleibt es dagegen freundlich mit viel Sonne. An der Nordsee bleibt es kühl bei 19 Grad, im Rest vom Land werden es angenehme 20 bis 26 Grad, am Oberrhein sogar bis zu 29 Grad. Dazu weht ein mäßiger Nordwestwind, der zeitweise kräftig anzieht. An den Küsten wird es vereinzelt sogar stürmisch. In der Nacht zieht es sich dann fast überall zu, vor allem im Osten und an den Alpen regnet es gebietsweise oder es zieht ein Schauer vorbei. Wer abseits der Alpen wohnt, hat Glück, hier bleibt es oft sternenklar und trocken. Die Werte gehen runter auf 14 bis 9 Grad.
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1: Bis zum 31. Juli ist die K61 zwischen Netzbach und Hahnstätten voll gesperrt. Der Verkehr wird umgeleitet. Vom 8. Juni bis zum 31. August ist die K51 zwischen Irmtraut und der L299 Richtung Hüblingen wegen Bauarbeiten voll gesperrt. Es gibt eine Umleitung. Der Verkehr wird umgeleitet bis zum 18. Dezember auf der K19 Ortsdurchfahrt Heimborn. Alle Verkehrsinfos gibt's für euch auf verkehr.radiowesterwald.de. Euch eine gute und sichere Fahrt durch die Region.

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Im Westerwald startet die Woche freundlich und meist trocken. Tagsüber werden 19 bis 25 Grad erreicht, nachts sinken die Werte auf 12 bis 8 Grad. Zur Wochenmitte ziehen zeitweise mehr Wolken durch, einzelne Schauer sind möglich. Das ausführliche Westerwaldwetter hier bei uns in einer guten halben Stunde.

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1: Rheinland-Pfalz punktet auch im Sommer 2026 mit beliebten Badezielen. In gemeinsamen Untersuchungen mit dem Saarland schaffte es der Badesee schlicht in Neuhofen auf den zweiten Platz. Bewertet wurden unter anderem Ausstattung, Erreichbarkeit und Freizeitangebote. Insgesamt wurden 100 Freibäder, Seen und Strandbäder untersucht.
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2: Ehemann wegen Tötungsdelikt in Untersuchungshaft. Wiesensee soll wieder Wasser bekommen und 6 Kandidaten treten zur Landratswahl an. Im Studio ist Michael Miem. In Neuwied ist eine 75-jährige Frau in einem Seniorenheim tot aufgefunden worden. Nach bisherigen Ermittlungen besteht der dringende Verdacht, dass ihr 80-jähriger Ehemann sie während eines Besuchs getötet hat. Eine Obduktion ergab Hinweise auf eine massive Strangulation. Der Mann sitzt wegen des Verdachts des Totschlags in Untersuchungshaft. Am Wiesensee in Stahlhofen laufen die Vorbereitungen für die Sanierung. Nach ersten Mäharbeiten soll der mit Nährstoffen belastete Schlamm aus dem ehemaligen See entfernt werden. Dafür muss das Gelände zunächst komplett trockengelegt werden. Wenn die Arbeiten planmäßig verlaufen, könnte der Wiesensee Anfang 2027 wieder angestaut werden. Im Westerwaldkreis treten bei der Landratswahl im August 6 Kandidaten an. Bewerber kommen von der AfD, der CDU, der Linken, den Freien Wählern, der SPD und Volt. Erreicht niemand die absolute Mehrheit, findet Ende August eine Stichwahl statt. Der frühere Landrat Achim Schwickert ist als Innenminister nach Mainz gewechselt. Seine Amtsgeschäfte führt bis zur Neuwahl die erste Kreisbeigeordnete Gabi Wieland. Soweit die Regionalnachrichten, das aktuelle Westerwaldwetter in wenigen Minuten.
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2: Hallo und herzlich willkommen bei Radio Westerwald, die Wellerwelle. Das ist die Infothek. Am Mikrofon ist Michael Miem und ich möchte es an dieser Stelle natürlich nicht verpassen. Noch einmal der freundliche Hinweis auf unsere Kommunikationswege. Ihr könnt uns eure Termine, Veranstaltungstipps oder Pressemitteilungen gerne schicken an redaktion@radiowesterwald.de. Außerdem freuen wir uns auch immer über einen Besuch bei Facebook, facebook.com/radiowesterwald, über Liker und über Empfehlungen. Denn ihr wisst ja, nirgendwo ist es so schön wie im Westerwald und natürlich bei eurer Wellerwelle.

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1: In der ersten Wochenhälfte zeigt sich das Wetter im Westerwald überwiegend heiter bis sonnig und niederschlagsfrei. In Oberdreis steigen die Tageswerte auf 22 bis 26 Grad, nachts kühlt es auf 13 bis 9 Grad ab. In der zweiten Wochenhälfte wird es etwas wechselhafter mit mehr Wolken und einzelnen Schauern. In Höhen werden tagsüber 20 bis 25 Grad erreicht. Die Nachttemperaturen liegen zwischen 14 und 10 Grad. Zum Wochenende bleibt es voraussichtlich freundlich mit Sonne, Wolken und angenehmen Temperaturen.
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1: Die K144 Ortsdurchfahrt Leuteroth ist gesperrt. Dort wird gebaut noch bis zum 20. Dezember. Noch bis Januar 2027 ist in Heistenbach die K30 gesperrt. Sie ist nur für Anlieger und Busse freigegeben. In Streithausen wird gebaut. Betroffen ist dort die K21. Die Bauarbeiten dauern noch bis April 2027. Alle Verkehrsinfos gibt's für euch auf verkehr.radiowesterwald.de. Euch eine gute und sichere Fahrt durch die Region.
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1: Zum neuen Modelljahr intensiviert Porsche das Fahrerlebnis aller Taycan-Modelle. Das neue E-Shift-System mit virtuellen Gangwechseln und der noch emotionalere Electric-Sport-Sound sorgen für eine intensive Verbindung zwischen Fahrer und Fahrzeug. Für das Topmodell Taycan Turbo GT mit Weißach-Paket steht ein Manta-Kit mit tiefgreifenden Modifikationen bereit, auf Wunsch erstmals auch direkt ab Werk. Porsche bietet seit längerem für zahlreiche GT-Modelle Manta-Kits für die Rundstrecke an. Nun wird das Angebot erstmals auch auf einen Elektrosportwagen ausgeweitet. Das neue Manta-Kit mit umfangreichen Aerodynamik, Fahrwerks- und Antriebsoptimierungen steigert die Performance des Porsche Taycan Turbo GT mit Weißach-Paket nochmals deutlich. Auf der Nordschleife des Nürburgrings erzielte Lars Kern damit unlängst eine neue Bestzeit für Elektrofahrzeuge der Oberklasse. Das Manta-Kit ist entweder als Nachrüstsatz oder auch direkt ab Werk erhältlich. Auch in puncto Effizienz erreicht der Taycan eine neue Bestmarke. Für die heckgetriebenen Modelle stehen nun besonders rollwiderstandsarme Sommerreifen zur Verfügung. In Kombination mit der Performance-Batterie Plus ermöglichen sie erstmals bis zu 700 Kilometer WLTP-Reichweite. Damit wird der Taycan langstreckentauglicher denn je. Mit der neuen E-Shift-Option wird das Fahrerlebnis in allen Taycan auf Wunsch noch emotionaler, intensiver und multisensorisch erlebbar. Alternativ zum Automatikmodus können Fahrer über die Pedals des GT-Sportlenkrads zwischen insgesamt 8 virtuellen Gängen wechseln. Die Gangwechsel werden dabei realitätsnah simuliert. Spürbare Schalldrucke, ein gangspezifisches Schleppmoment, vergleichbar mit dem umgangssprachlich als Motorbremse bezeichneten Verhalten eines Verbrenners. Parallel passt sich der Innen- und Außensound des Porsche Electric Sport Sound last- und drehzahlabhängig der jeweiligen Fahrsituation an. Ergänzt wird das System durch einen virtuellen Drehzahlmesser sowie eine Ganganzeige mit Schaltempfehlung im Kombi-Instrument. Die Option E-Shift inklusive GT-Sportlenkrad mit Pedals ist für alle Taycan-Motorisierungen und Karosserievarianten erhältlich. Der Taycan Turbo GT hat das System serienmäßig an Bord.
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1: In Bad Neuenahr-Ahrweiler haben sich Vertreter aus Politik und Gesellschaft an die Flutkatastrophe vor 5 Jahren erinnert. Bei einer Gedenkveranstaltung wurde der 136 Todesopfer in Rheinland-Pfalz gedacht.
2: Vor Ort waren auch Bundeskanzler Merz und Bundespräsident Steinmeier, die nach ihren Reden und für ihren Auftritt im Anschluss vor allem in sozialen Medien heftige Kritik einstecken mussten. Im Mittelpunkt stand der Einsatz vieler Menschen, die den Wiederaufbau weiter vorantreiben, während die Landes- und Staatsregierung immer noch zu schwerfällig vorgehen.
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2: Mit Michael Mien. Auf Sizilien kämpfen Einsatzkräfte gegen immer mehr Waldbrände. Angeheizt werden die Flammen durch den heißen Scirocco-Wind aus Afrika, der über das Mittelmeer auf die Insel weht. Die Feuerwehr war die ganze Nacht an mehreren Orten im Einsatz. Einige Straßen mussten gesperrt werden. Auch in Spanien und Frankreich sind die Einsatzkräfte im Dauereinsatz gegen großflächige Waldbrände. Als Ursache gelten neben der Hitze und Trockenheit auch Nachlässigkeit und Brandstiftung. Der Vorstand der CDU-CSU-Bundestagsfraktion kommt zu einer kurzfristig einberufenen digitalen Sitzung zusammen. Daran nehmen auch die Parteivorsitzenden Merz und Söder teil. Eingeladen haben Interimsfraktionschef Hoffmann und der parlamentarische Geschäftsführer Bilger. Über die konkreten Themen der Sitzung ist zunächst nichts bekannt geworden. Die Deutsche Bahn möchte den Alkoholkonsum an ihren bundesweit rund 5.400 Bahnhöfen verbieten, Gisela Hoff berichtet.
3: Das Verbot soll für Bier, Wein, Spirituosen und andere alkoholische Getränke gelten. Die Bahn erhofft sich mehr Sicherheit für Reisende und Beschäftigte. Nach Medienberichten soll die flächendeckende Umsetzung bis zum 15. Oktober 2026 abgeschlossen sein.
2: Knapp ein Jahr nach dem schweren Zugunglück bei Riedlingen ist die Ursache geklärt. Ein Hangrutsch infolge von Starkregen brachte den Zug zum Entgleisen und löste das Unglück mit 3 Toten und zahlreichen Verletzten aus. Das geht aus dem Abschlussbericht der Bundesstelle für Eisenbahnunfalluntersuchung hervor. Polizei und Staatsanwaltschaft hatten bereits kurz nach dem Unglück einen Hangrutsch als mögliche Ursache vermutet. In Deutschland sind im vergangenen Jahr rund 23 Millionen Tonnen gefährlicher Abfälle angefallen. Das waren 2,4% mehr als im Jahr zuvor, wie das Statistische Bundesamt mitteilt. Den größten Anteil machten mit knapp 39% Bau- und Abbruchabfälle aus. Rund 31% stammten aus Abfall und der Wasseraufbereitung. Die gefährlichen Abfälle müssen wegen möglicher Risiken wie Brandgefahr oder krebserregenden Stoffen besonders entsorgt werden.
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4: Das ist die Infothek bei Radio Westerwald. Ich bin Michael und das da ist Steffi. Was machst denn du hier? Komm her und sag Hallo Stefanie.
5: Hallo Stefanie.
4: Super, Frau Kollegin, jetzt kannst du wieder gehen. Danke, tschüss, du bist nämlich noch gar nicht dran. Erst heute Nachmittag ab 16 Uhr hier auf Radio Westerwald. Die Wellerwelle, Kollegin Steffi mit dem Feierabend.

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1: In der Wetterredaktion Julia Kersten. Heute wird es von Norden her bis zur Landesmitte ziemlich wolkig. Im Laufe des Tages zieht dort zeitweise Regen oder auch mal ein Schauer vorüber. Im Nordosten kann es örtlich sogar gewittern. Weiter südlich bleibt es dagegen freundlich mit viel Sonne. An der Nordsee bleibt es kühl bei 19 Grad, im Rest vom Land werden es angenehme 20 bis 26 Grad, am Oberrhein sogar bis zu 29 Grad. Dazu weht ein mäßiger Nordwestwind, der zeitweise kräftig anzieht. An den Küsten wird es vereinzelt sogar stürmisch. In der Nacht zieht es sich dann fast überall zu, vor allem im Osten und an den Alpen regnet es gebietsweise oder es zieht ein Schauer vorbei. Wer abseits der Alpen wohnt, hat Glück, hier bleibt es oft sternenklar und trocken. Die Werte gehen runter auf 14 bis 9 Grad.
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1: Bis zum 31. Juli ist die K61 zwischen Netzbach und Hahnstätten voll gesperrt. Der Verkehr wird umgeleitet. Vom 8. Juni bis zum 31. August ist die K51 zwischen Irmtraut und der L299 Richtung Hüblingen wegen Bauarbeiten voll gesperrt. Es gibt eine Umleitung. Der Verkehr wird umgeleitet bis zum 18. Dezember auf der K19 Ortsdurchfahrt Heimborn.
2: Alle Verkehrsinfos gibt's für euch auf verkehr.radio-westerwald.de. Euch eine gute und sichere Fahrt durch die Region. 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
1: Eine 75-jährige Frau ist in einem Seniorenheim getötet worden. Ihr 80-jähriger Ehemann sitzt wegen des Verdachts des Totschlags in Untersuchungshaft. Der Wiesensee in Stahlhofen könnte Anfang 2027 wieder angestaut werden. Zuvor müssen Schlamm entfernt und das Gelände trockengelegt werden. Und 6 Kandidaten bewerben sich um das Amt des Landrates für den Westerwald. Doch was ist, wenn es keine Mehrheit für einen Kandidaten gibt? Wir klären auf in den Regionalnachrichten gleich zur vollen Stunde.
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0: in Jochenheim tot aufgefunden worden. Nach bisherigen Ermittlungen besteht der dringende Verdacht, dass ihr 80-jähriger Ehemann sie während eines Besuchs getötet hat. Eine Obduktion ergab Hinweise auf eine massive Strangulation. Der Mann sitzt wegen des Verdachts des Totschlags in Untersuchungshaft. Am Wiesensee in Stahlhofen laufen die Vorbereitungen für die Sanierung. Nach ersten Mäharbeiten soll der mit Nährstoffen belastete Schlamm aus dem ehemaligen See entfernt werden. Dafür muss das Gelände zunächst komplett trockengelegt werden. Wenn die Arbeiten planmäßig verlaufen, könnte der Wiesensee Anfang 2027 wieder angestaut werden. Im Westerwaldkreis treten bei der Landratswahl im August 6 Kandidaten an. Bewerber kommen von der AfD, der CDU, der Linken, den Freien Wählern, der SPD und Volt. Erreicht niemand die absolute Mehrheit, findet Ende August eine Stichwahl statt. Der frühere Landrat Achim Schwickert ist als Innenminister nach Mainz gewechselt. Seine Amtsgeschäfte führt bis zur Neuwahl die erste Kreisbeigeordnete Gabi Wieland. Soweit die Regionalnachrichten, das aktuelle Westerwaldwetter in wenigen Minuten.
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0: Ein freundliches Hui Vella da draußen ins Radioland. Am Mikrofon ist Michael Mien. Und jetzt schreiten wir mit großen Schritten Richtung Feierabend hier bei uns.

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1: In der ersten Wochenhälfte zeigt sich das Wetter im Westerwald überwiegend heiter bis sonnig und niederschlagsfrei. In Oberdreis steigen die Tageswerte auf 22 bis 26 Grad, nachts kühlt es auf 13 bis 9 Grad ab. In der zweiten Wochenhälfte wird es etwas wechselhafter mit mehr Wolken und einzelnen Schauern. In Höhen werden tagsüber 20 bis 25 Grad erreicht. Die Nachttemperaturen liegen zwischen 14 und 10 Grad. Zum Wochenende bleibt es voraussichtlich freundlich mit Sonne, Wolken und angenehmen Temperaturen.
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1: Die K144 Ortsdurchfahrt Leuteroth ist gesperrt. Dort wird gebaut noch bis zum 20. Dezember. Noch bis Januar 2027 ist in Heistenbach die K30 gesperrt. Sie ist nur für Anlieger und Busse freigegeben. In Streithausen wird gebaut. Betroffen ist dort die K21. Die Bauarbeiten dauern noch bis April 2027. Alle Verkehrsinfos gibt's für euch auf verkehr.radiowesterwald.de. Euch eine gute und sichere Fahrt durch die Region.

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Hier ist Markus Mösser mit dem Blick auf die Meldungen aus der Welt des Sports. Beim Einzelzeitfahren der Tour de France von Evian-le-Bain nach Thonon-le-Bain ist der deutsche Radprofi Florian Lipowitz schwer gestürzt und musste die Rundfahrt aufgeben. Die deutsche Tourhoffnung stürzte nach sehr guten Zwischenzeiten in einer Rechtskurve 6,4 Kilometer vor dem Ziel und blieb mehrere Minuten am Straßenrand sitzen, lag vor dem Zeitfahren auf Rang 5 der Gesamtwertung. Der Deutsche wurde nach dem harten Aufprall am Bordstein sofort vom Betreuern und dem Tourarzt umringt, konnte nach einigen Minuten selbstständig Richtung Krankenwagen gehen und hielt sich dabei den linken Arm. Kurz darauf gab die Organisation sein offizielles Aus bei der Tour bekannt. Jan-Lennard Struff zeigt sich weiter in guter Form, zog nach einem 3:6, 7:6 und 6:4 gegen den Kasachen Alexander Schewtschenko beim ATP-Turnier in Kitzbühel ins Achtelfinale ein. Auch Jannik Hanfmann ist beim selben Turnier erfolgreich gestartet, setzte sich bereits am Montag mit 7:6 und 6:4 gegen den Österreicher Lukas Neumeier durch. Der dritte deutsche Profi in Kitzbühel ist Daniel Altmaier, der ebenfalls die nächste Runde erreichte, setzte sich souverän mit 6:3 und 6:2 gegen Raphael Golignon aus Belgien durch. Und wir bleiben direkt beim Tennis, denn beim WTA-Turnier in Hamburg haben sowohl die deutsche Nummer 2 Tamara Korpac und auch die einstige Finalistin Noma Noah Akukwe ihren Auftakt gemeistert. Korpac profitierte dabei von der verletzungsbedingten Aufgabe ihrer Gegnerin Victoria Jimenez-Kasintseva aus Andorra beim Stand von 4:6, 7:5 und 1:0. In einem rein deutschen Duell setzte sich Akukwe gegen Valentina Steiner mit 6:3, 2:6 und 6:2 durch. Ausgeschieden sind hingegen Mona Bartel und Jule Niemeyer. Bartel unterlag der Kasachin Julia Putintseva mit 2:6 und 6:7 und Niemeyer, die sich wie Bartel durch die Qualifikation hatte spielen müssen, verlor gegen die Argentinierin Maria Carle mit 5:7 und 2:6. Einige Argentinier, die hatten nach dem WM-Finale ihre Emotionen überhaupt nicht im Griff. Dabei wurde unter anderem Leandro Paredes handgreiflich und das hat nun ein Nachspiel. Denn die FIFA-Disziplinarkommission hat am Montag Ermittlungen aufgrund der argentinischen Ausraster nach der Finalniederlage gegen Spanien eingeleitet. Dabei stehen Leandro Paredes und Nahuel Molina im Mittelpunkt der Ermittlungen. Nach dem Abpfiff hatte Paredes zuerst an die Kehle von Erik gegriffen und kurz darauf Gavi unwirsch zu Boden geschubst, wobei es aussah, als wollte er ernsthaft zuschlagen. Zudem hatte Molina den Spanier Rodri, der in der Verlängerung ausgewechselt worden war und dann nach Abpfiff zum Jubeln aufs Feld rannte, gegen die Brust geschlagen. Das waren soweit die Meldungen vom Sport.

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1: In Meuth ist eine Traktorfahrerin bei einem schweren Unfall auf der L300 schwerst verletzt worden. Beim Abbiegen in einen Wirtschaftsweg kam es zu einem Zusammenstoß mit einem überholenden LKW. Die Frau wurde zwischen den Fahrzeugen eingeklemmt und musste von der Feuerwehr befreit werden. Sie wurde nach der Erstversorgung in ein Krankenhaus gebracht.
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1: Mit Michael Miem. Auf Sizilien kämpfen Einsatzkräfte gegen immer mehr Waldbrände. Angeheizt werden die Flammen durch den heißen Scirocco-Wind aus Afrika, der über das Mittelmeer

0: Hoffmann und der parlamentarische Geschäftsführer Bilger. Über die konkreten Themen der Sitzung ist zunächst nichts bekannt geworden. Die Deutsche Bahn möchte den Alkoholkonsum an ihren bundesweit rund 5.400 Bahnhöfen verbieten, Gisela Hoff berichtet.
1: Das Verbot soll für Bier, Wein, Spirituosen und andere alkoholische Getränke gelten. Die Bahn erhofft sich mehr Sicherheit für Reisende und Beschäftigte. Nach Medienberichten soll die flächendeckende Umsetzung bis zum 15. Oktober 2026 abgeschlossen sein.
0: Knapp ein Jahr nach dem schweren Zugunglück bei Riedlingen ist die Ursache geklärt. Ein Hangrutsch infolge von Starkregen brachte den Zug zum Entgleisen und löste das Unglück mit 3 Toten und zahlreichen Verletzten aus. Das geht aus dem Abschlussbericht der Bundesstelle für Eisenbahnunfalluntersuchung hervor. Polizei und Staatsanwaltschaft hatten bereits kurz nach dem Unglück einen Hangrutsch als mögliche Ursache vermutet. In Deutschland sind im vergangenen Jahr rund 23 Millionen Tonnen gefährlicher Abfälle angefallen. Das waren 2,4% mehr als im Jahr zuvor, wie das Statistische Bundesamt mitteilt. Den größten Anteil machten mit knapp 39% Bau- und Abbruchabfälle aus. Rund 31% stammten aus Abfall und der Wasseraufbereitung. Die gefährlichen Abfälle müssen wegen möglicher Risiken wie Brandgefahr oder krebserregenden Stoffen besonders entsorgt werden.
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0: Ein herzliches Willkommen und Hallo geht natürlich auch an alle Hörerinnen und Hörer, die jetzt erst eingeschaltet haben. Ich frage mich nur, warum tut ihr das und seid nicht von Anfang an dabei? Nun gut, weil es fast wieder auf Weihnachten zugeht, drücke ich mal ein Auge zu. Aber künftig müsst ihr Radio Westerwald früher einschalten.

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1: In der Wetterredaktion Julia Kersten. Heute wird es von Norden her bis zur Landesmitte ziemlich wolkig. Im Laufe des Tages zieht dort zeitweise Regen oder auch mal ein Schauer vorüber. Im Nordosten kann es örtlich sogar gewittern. Weiter südlich bleibt es dagegen freundlich mit viel Sonne. An der Nordsee bleibt es kühl bei 19 Grad, im Rest vom Land werden es angenehme 20 bis 26 Grad, am Oberrhein sogar bis zu 29 Grad. Dazu weht ein mäßiger Nordwestwind, der zeitweise kräftig anzieht. An den Küsten wird es vereinzelt sogar stürmisch. In der Nacht zieht es sich dann fast überall zu, vor allem im Osten und an den Alpen regnet es gebietsweise oder es zieht ein Schauer vorbei. Wer abseits der Alpen wohnt, hat Glück, hier bleibt es oft sternenklar und trocken. Die Werte gehen runter auf 14 bis 9 Grad.
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1: Noch bis zum 31. Juli ist die L292 in Herschbach-Unterwesterwald wegen Kanalarbeiten gesperrt. Der Verkehr wird umgeleitet. Noch bis zum 6. August kommt es zu Verkehrseinschränkungen an der K84 am Bahnübergang Meuth. Es gibt eine Umleitung. Die L257 Ortsdurchfahrt Frohrath, Hausenwied, ist noch bis zum 30. August gesperrt. Der Verkehr wird umgeleitet über Hausen, Rossbach und Waldbreitbach. Bis zum 31. August kommt es auf der K51 zwischen Irmtraut und der L299 Hüblingen wegen Bauarbeiten zu einer Vollsperrung. Es gibt eine Umleitung über die B54 und die L299. Die K18 Ruppenroth ist noch bis zum 30. Oktober gesperrt. Es gibt eine Umleitungsstrecke unter anderem über Holler-Untershausen und Stahlhofen. Alle Verkehrsinfos gibt's für euch auf verkehr.radiowesterwald.de. Euch eine gute und sichere Fahrt durch die Region.

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1: Eine 75-jährige Frau ist in einem Seniorenheim getötet worden. Ihr 80-jähriger Ehemann sitzt wegen des Verdachts des Totschlags in Untersuchungshaft. Der Wiesensee in Stahlhofen könnte Anfang 2027 wieder angestaut werden. Zuvor müssen Schlamm entfernt und das Gelände trockengelegt werden. Und 6 Kandidaten bewerben sich um das Amt des Landrates für den Westerwald. Doch was ist, wenn es keine Mehrheit für einen Kandidaten gibt? Wir klären auf in den Regionalnachrichten gleich zur vollen Stunde.
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1: Ehemann wegen Tötungsdelikt in Untersuchungshaft. Wiesensee soll wieder Wasser bekommen und 6 Kandidaten treten zur Landratswahl an. Im Studio ist Michael Miem. In Neuwied ist eine 75-jährige Frau in einem Seniorenheim tot aufgefunden worden. Nach bisherigen Ermittlungen besteht der dringende Verdacht, dass ihr 80-jähriger Ehemann sie während eines Besuchs getötet hat. Eine Obduktion ergab Hinweise auf eine massive Strangulation. Der Mann sitzt wegen des Verdachts des Totschlags in Untersuchungshaft. Am Wiesensee in Stahlhofen laufen die Vorbereitungen für die Sanierung. Nach ersten Mäharbeiten soll der mit Nährstoffen belastete Schlamm aus dem ehemaligen See entfernt werden. Dafür muss das Gelände zunächst komplett trockengelegt werden.

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2: Entspannt geht's weiter hier bei uns. 1 bis 4. Der Nachmittag im Radioland. Ich bin Michael. Und die nächsten Nachrichten, die stehen gleich schon wieder an, hier bei uns immer zur vollen Stunde. Wer sich nicht gedulden kann bis zur nächsten Ausgabe der Weltnachrichten oder Regionalnachrichten, dem sei ein Blick auf radiowesterwald.de empfohlen, denn dort gibt es auch nochmal alle Meldungen aus dem Westerwaldkreis zum Nachlesen, ebenso wie ein Blick auf das Regionalwetter und natürlich die Verkehrslage im Westerwald.

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1: In der ersten Wochenhälfte zeigt sich das Wetter im Westerwald überwiegend heiter bis sonnig und niederschlagsfrei. In Oberdreis steigen die Tageswerte auf 22 bis 26 Grad, nachts kühlt es auf 13 bis 9 Grad ab. In der zweiten Wochenhälfte wird es etwas wechselhafter mit mehr Wolken und einzelnen Schauern. In Höhen werden tagsüber 20 bis 25 Grad erreicht. Die Nachttemperaturen liegen zwischen 14 und 10 Grad. Zum Wochenende bleibt es voraussichtlich freundlich mit Sonne, Wolken und angenehmen Temperaturen.
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1: Die K144 Ortsdurchfahrt Leuteroth ist gesperrt. Dort wird gebaut noch bis zum 20. Dezember. Noch bis Januar 2027 ist in Heistenbach die K30 gesperrt. Sie ist nur für Anlieger und Busse freigegeben. In Streithausen wird gebaut. Betroffen ist dort die K21. Die Bauarbeiten dauern noch bis April 2027. Alle Verkehrsinfos gibt's für euch auf verkehr.radiowesterwald.de. Euch eine gute und sichere Fahrt durch die Region. We'll be right back.

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1: Für die Meldungen im Studio Michael Miem. Ermittler von Staatsanwaltschaft und Steuerfahndung haben die Zentrale der Deutschen Bank in Frankfurt am Main durchsucht. Weltreporter Christian Schmidt.
2: Gut 80 Personen mit schweren Rollkoffern, die sind drin, durchsuchen das Gebäude. Es soll um den Verdacht der Steuerhinterziehung in Verbindung mit diesen Cum-Geschäften gehen. Das sind Aktientransaktionen. Es geht um einen mutmaßlichen Steuerschaden von bis zu 375 Millionen Euro. Um die Postbank geht es. Sie soll damals gemeinsam mit der Barclays Bank diese hochkomplexen Verschiebereien gemacht haben. Das wird jetzt untersucht.
1: Auf Sizilien kämpfen Einsatzkräfte gegen immer mehr Waldbrände. Angeheizt werden die Flammen durch den heißen Scirocco-Wind aus Afrika, der über das Mittelmeer auf die Insel weht. Die Feuerwehr war die ganze Nacht an mehreren Orten im Einsatz. Einige Straßen mussten gesperrt werden. Auch in Spanien und Frankreich sind die Einsatzkräfte im Dauereinsatz gegen großflächige Waldbrände. Als Ursache gelten neben der Hitze und Trockenheit auch Nachlässigkeit und Brandstiftung. Der Vorstand der CDU-CSU-Bundestagsfraktion kommt zu einer kurzfristig einberufenen digitalen Sitzung zusammen. Daran nehmen auch die Parteivorsitzenden Merz und Söder teil. Eingeladen haben Interimsfraktionschef Hoffmann und der parlamentarische Geschäftsführer Bilger. Über die konkreten Themen der Sitzung

0: Abfälle angefallen. Das waren 2,4% mehr als im Jahr zuvor, wie das Statistische Bundesamt mitteilt. Den größten Anteil machten mit knapp 39% Bau- und Abbruchabfälle aus. Rund 31% stammten aus Abfall und der Wasseraufbereitung. Die gefährlichen Abfälle müssen wegen möglicher Risiken wie Brandgefahr oder krebserregenden Stoffen besonders entsorgt werden.
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2: Bis 20 Uhr bin ich noch für euch da. Ich bin Steffi und ihr hört den Feierabend auf Radio Westerwald.

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2: In der Wetterredaktion Julia Kersten. Heute wird es von Norden her bis zur Landesmitte ziemlich wolkig. Im Laufe des Tages zieht dort zeitweise Regen oder auch mal ein Schauer vorüber. Im Nordosten kann es örtlich sogar gewittern. Weiter südlich bleibt es dagegen freundlich mit viel Sonne. An der Nordsee bleibt es kühl bei 19 Grad, im Rest vom Land werden es angenehme 20 bis 26 Grad, am Oberrhein sogar bis zu 29 Grad. Dazu weht ein mäßiger Nordwestwind, der zeitweise kräftig anzieht. An den Küsten wird es vereinzelt sogar stürmisch. In der Nacht zieht es sich dann fast überall zu, vor allem im Osten und an den Alpen regnet es gebietsweise oder es zieht ein Schauer vorbei. Wer abseits der Alpen wohnt, hat Glück, hier bleibt es oft sternenklar und trocken. Die Werte gehen runter auf 14 bis 9 Grad.
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1: Noch bis zum 31. Juli ist die L292 in Herschbach-Unterwesterwald wegen Kanalarbeiten gesperrt. Der Verkehr wird umgeleitet. Noch bis zum 6. August kommt es zu Verkehrseinschränkungen an der K84 am Bahnübergang Meuth. Es gibt eine Umleitung. Die L257 Ortsdurchfahrt Frohrath, Hausen-Wied ist noch bis zum 30. August gesperrt. Der Verkehr wird umgeleitet über Hausen, Rossbach und Waldbreitbach. Bis zum 31. August kommt es auf der K51 zwischen Irmtraut und der L299 Hüblingen wegen Bauarbeiten zu einer Vollsperrung. Es gibt eine Umleitung über die B54 und die L299. Die K18 Ruppenroth ist noch bis zum 30. Oktober gesperrt. Es gibt eine Umleitungsstrecke unter anderem über Holler-Untershausen und Stahlhofen.
2: Alle Verkehrsinfos gibt's für euch auf verkehr.radiowesterwald.de. Euch eine gute und sichere Fahrt durch die Region.

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0: Im Westerwald startet die Woche freundlich und meist trocken. Tagsüber werden 19 bis 25 Grad erreicht, nachts sinken die Werte auf 12 bis 8 Grad. Zur Wochenmitte ziehen zeitweise mehr Wolken durch, einzelne Schauer sind möglich. Das ausführliche Westerwaldwetter hier bei uns in einer guten halben Stunde.
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2: Eine 75-jährige Frau ist in einem Seniorenheim getötet worden. Ihr 80-jähriger Ehemann sitzt wegen des Verdachts des Totschlags in Untersuchungshaft. Der Wiesensee in Stahlhofen könnte Anfang 2027 wieder angestaut werden. Zuvor müssen Schlamm entfernt und das Gelände trockengelegt werden. Und 6 Kandidaten bewerben sich um das Amt des Landrates für den Westerwald. Doch was ist, wenn es keine Mehrheit für einen Kandidaten gibt? Wir klären auf in den Regionalnachrichten gleich zur vollen Stunde.
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1: In Mähren gibt es mit Ellis Radrast einen neuen Treffpunkt für Fahrradfahrer im Westerwald. Der Rastplatz am Radweg zwischen Walmeroth und Westerburg bietet Getränke, Speisen und eine Möglichkeit zum Verweilen. Zur Eröffnung findet Ende Juli gemeinsam mit Summit Bikes aus Härtlingen ein Bike Summer Festival mit Musik, Aktionen und einer gemeinsamen Radtour statt.
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1: Ehemann wegen Tötungsdelikt in Untersuchungshaft. Wiesensee soll wieder Wasser bekommen und 6 Kandidaten treten zur Landratswahl an. Im Studio ist Michael Miem. In Neuwied ist eine 75-jährige Frau in einem Seniorenheim tot aufgefunden worden. Nach bisherigen Ermittlungen besteht der dringende Verdacht, dass ihr 80-jähriger Ehemann sie während eines Besuchs getötet hat. Eine Obduktion ergab Hinweise auf eine massive Strangulation. Der Mann sitzt wegen des Verdachts des Totschlags in Untersuchungshaft. Am Wiesensee in Stahlhofen laufen die Vorbereitungen für die Sanierung. Nach ersten Mäharbeiten soll der mit Nährstoffen belastete Schlamm aus dem ehemaligen See entfernt werden. Dafür muss das Gelände zunächst komplett trockengelegt werden. Wenn die Arbeiten planmäßig verlaufen, könnte der Wiesensee Anfang 2027 wieder angestaut werden. Im Westerwaldkreis treten bei der Landratswahl im August 6 Kandidaten an. Bewerber kommen von der AfD, der CDU, der Linken, den Freien Wählern, der SPD und Volt. Erreicht niemand die absolute Mehrheit, findet Ende August eine Stichwahl statt. Der frühere Landrat Achim Schwickert ist als Innenminister nach Mainz gewechselt. Seine Amtsgeschäfte führt bis zur Neuwahl die erste Kreisbeigeordnete Gabi Wieland. Soweit die Regionalnachrichten, das aktuelle Westerwaldwetter in wenigen Minuten.
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2: Eine neue Stunde liegt vor uns mit gutem Programm, Informationen und mit mir. Ich bin Steffi und ihr hört den Feierabend auf Radio Westerwald. 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
1: In der ersten Wochenhälfte zeigt sich das Wetter im Westerwald überwiegend heiter bis sonnig und niederschlagsfrei. In Oberdreis steigen die Tageswerte auf 22 bis 26 Grad, nachts kühlt es auf 13 bis 9 Grad ab. In der zweiten Wochenhälfte wird es etwas wechselhafter mit mehr Wolken und einzelnen Schauern. In Höhen werden tagsüber 20 bis 25 Grad erreicht. Die Nachttemperaturen liegen zwischen 14 und 10 Grad. Zum Wochenende bleibt es voraussichtlich freundlich mit Sonne, Wolken und angenehmen Temperaturen.
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1: Die K144 Ortsdurchfahrt Leuteroth ist gesperrt. Dort wird gebaut noch bis zum 20. Dezember. Noch bis Januar 2027 ist in Heistenbach die K30 gesperrt. Sie ist nur für Anlieger und Busse freigegeben. In Streithausen wird gebaut. Betroffen ist dort die K21. Die Bauarbeiten dauern noch bis April 2027. Alle Verkehrsinfos gibt's für euch auf verkehr.radiowesterwald.de. Euch eine gute und sichere Fahrt durch die Region. We'll be right back.

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0: hättest du mich töten sollen, als du die Gelegenheit dazu hattest.
1: Ich glaube, sie erwarten mich bereits.
2: Und ich halte diese Arbeit für sehr wichtig.
0: Sie sind der falsche Kerl zur falschen Zeit und stehen nur im Weg drauf.
3: Die Kino-News.
4: Ich wollte nur ihren Namen wissen.
3: Gemütlich im Kinosessel sitzt Michael Mien.
1: Meine Haare sind mein Markenzeichen.
3: Und ich finde, es riecht nach Popcorn und Zelluloid.
5: Film ab.
6: Mir laufen schon kalte Schauer über den Körper.
3: Dämonen, Minions und Superkräfte. Heute wird es im Kino richtig abwechslungsreich. Wir schauen auf Evil Dead Burn, wo der Horror zurückkehrt, auf Minions 3, wo die kleinen gelben Chaoten wieder für Chaos sorgen und auf Supergirl, die im neuen DC-Universum ihren eigenen Weg geht. Also Popcorn bereitstellen, diese drei Filme haben ordentlich Krawallpotenzial. Es wird wieder blutig, düster und ziemlich ungemütlich. Mit Evil Dead Burn kehrt eine der bekanntesten Horrorreihen zurück auf die große Leinwand. Der Film ist ein neues Kapitel der Evil Dead-Welt und erzählt eine eigenständige Geschichte. Im Mittelpunkt steht eine junge Witwe, die nach dem Tod ihres Mannes bei dessen Familie auf einem abgelegenen Anwesen Zuflucht sucht. Doch statt Ruhe und Trost wartet dort ein Albtraum. Dämonische Kräfte werden entfesselt und verwandeln Familienmitglieder in brutale Deadties. Regisseur Sebastian Vanicek setzt dabei auf eine Mischung aus klassischem Horror, intensivem Körperhorror und einer Geschichte über Verlust und Familie. Produziert wurde der Film unter anderem von Horror-Urgestein Sam Raimi, dem Schöpfer der ursprünglichen Reihe. Evil Dead Burn richtet sich vor allem an Fans, die Horror nicht nur spannend, sondern auch kompromisslos mögen. Die kleinen gelben Chaoskugeln sind zurück und natürlich bleibt es bei ihrem ganz eigenen Humor zwischen Quatsch, Slapstick und jeder Menge Missgeschicke. In Minions 3 geht das Abenteuer der beliebten Figuren aus dem Ich-einfach-unverbesserlich-Universum weiter. Wieder einmal stehen die Minions vor neuen Herausforderungen und sorgen dabei für jede Menge Durcheinander. Wie gewohnt dürfen sich Fans auf wilde Einfälle, verrückte Erfindungen und die typische Minions-Sprache freuen, die eigentlich niemand versteht, aber trotzdem jeder erkennt. Der Film richtet sich wieder an Familien und alle, die Lust auf leichtes Animationskino mit viel Humor haben. Nach mehreren erfolgreichen Kinoabenteuern bleibt klar, die kleinen gelben Helfer haben da noch lange genug Unsinn im Kopf. Das DC-Universum bekommt eine neue Heldin ins Rampenlicht. Supergirl bringt Kara Zor-El auf die große Leinwand und erzählt ihre eigene Geschichte jenseits von Superman. Sie wächst mit den Folgen des zerstörten Planeten Krypton auf und unterscheidet sich deutlich von ihrem berühmten Cousin. Während Superman auf der Erde eine behütete Kindheit erlebt hat, wurde Kara durch schwierige Erfahrungen geprägt. An ihrem 21. Geburtstag beginnt für sie eine Reise durch die Galaxis.
7: Seien wir ehrlich, Babe. Die Messlatte liegt nicht gerade besonders hoch. Ich, Kara Zor-El, erkläre hiermit, 22 wird das beste Lebensjahr.
8: Ich wusste nicht, dass von euch noch jemand lebt. Wie war es, alles an einem Tag zu verlieren?
7: Krypton ist nicht an einem Tag gestorben. So gnädig sind die Götter nicht.
8: Haben noch andere auf dem Planeten Kräfte wie du?
7: Nein, es sind eigentlich nur zwei. Er sieht in jedem das Gute. Ich sehe die Wahrheit. Okay, sieht nicht so aus, als würde das hier gut ausgehen. Also für euch.
9: Diese eine Sache. Dann ist es vorbei.
3: Wissen, was läuft. Drei Filme, drei völlig verschiedene Kinoerlebnisse. Evil Dead Burn bringt Horrorfans den nächsten Albtraum. Minions 3 sorgt für Familienunterhaltung mit Chaosgarantie und Supergirl startet als neue Heldin in ein frisches DC-Abenteuer. Ob Gänsehaut, Lacher oder Superkräfte, diese drei Filme zeigen, im Kino wird es auch in den kommenden Wochen garantiert nicht langweilig. Und da sich diese Ausgabe der Kino-News jetzt ihrem Ende nähert, kann ich mir den Mund wieder genüsslich mit Tacos vollstopfen und mit frischen, kühlen Getränken. Ups.
6: Diesmal ist das meiste ja echt auf der Zeitung gelandet. Gut gemacht, Kleiner.
0: Sehen wir den Fakten ins Gesicht.
10: Das höre ich nicht zum ersten Mal.
3: Die Kino-News.
11: Ja, in der Tat.

0: Es ist 18 Uhr.
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2: Für die Meldungen im Studio Michael Miem. Ermittler von Staatsanwaltschaft und Steuerfahndung haben die Zentrale der Deutschen Bank in Frankfurt am Main durchsucht. Weltreporter Christian Schmidt.
3: Gut 80 Personen mit schweren Rollkoffern, die sind drin, durchsuchen das Gebäude. Es soll um den Verdacht der Steuerhinterziehung in Verbindung mit diesen Cum-Cum-Geschäften gehen. Das sind Aktientransaktionen. Es geht um einen mutmaßlichen Steuerschaden von bis zu 375 Millionen Euro. Um die Postbank geht es. Sie soll damals gemeinsam mit der Barclays Bank diese hochkomplexen Verschiebereien gemacht haben. Das wird jetzt untersucht.
2: Auf Sizilien kämpfen Einsatzkräfte gegen immer mehr Waldbrände. Angeheizt werden die Flammen durch den heißen Scirocco-Wind aus Afrika, der über das Mittelmeer auf die Insel weht. Die Feuerwehr war die ganze Nacht an mehreren Orten im Einsatz. Einige Straßen mussten gesperrt werden. Auch in Spanien und Frankreich sind die Einsatzkräfte im Dauereinsatz gegen großflächige Waldbrände. Als Ursache gelten neben der Hitze und Trockenheit auch Nachlässigkeit und Brandstiftung. Der Vorstand der CDU-CSU-Bundestagsfraktion kommt zu einer kurzfristig einberufenen digitalen Sitzung zusammen. Daran nehmen auch die Parteivorsitzenden Merz und Söder teil. Eingeladen haben Interimsfraktionschef Hoffmann und der parlamentarische Geschäftsführer Bilger. Über die konkreten Themen der Sitzung ist zunächst nichts bekannt geworden. Knapp ein Jahr nach dem schweren Zugunglück bei Riedlingen ist die Ursache geklärt. Ein Hangrutsch infolge von Starkregen brachte den Zug zum Entgleisen und löste das Unglück mit 3 Toten und zahlreichen Verletzten aus. Das geht aus dem Abschlussbericht der Bundesstelle für Eisenbahnunfalluntersuchung hervor. Polizei und Staatsanwaltschaft hatten bereits kurz nach dem Unglück einen Hangrutsch als mögliche Ursache vermutet. In Deutschland sind im vergangenen Jahr rund 23 Millionen Tonnen gefährlicher Abfälle angefallen. Das waren 2,4% mehr als im Jahr zuvor, wie das Statistische Bundesamt mitteilt. Den größten Anteil machten mit knapp 39% Bau- und Abbruchabfälle aus. Rund 31% stammten aus Abfall und der Wasseraufbereitung. Die gefährlichen Abfälle müssen wegen möglicher Risiken wie Brandgefahr oder krebserregenden Stoffen besonders entsorgt werden.
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1: In der Wetterredaktion Julia Kersten. Heute wird es von Norden her bis zur Landesmitte ziemlich wolkig. Im Laufe des Tages zieht dort zeitweise Regen oder auch mal ein Schauer vorüber. Im Nordosten kann es örtlich sogar gewittern. Weiter südlich bleibt es dagegen freundlich mit viel Sonne. An der Nordsee bleibt es kühl bei 19 Grad, im Rest vom Land werden es angenehme 20 bis 26 Grad, am Oberrhein sogar bis zu 29 Grad. Dazu weht ein mäßiger Nordwestwind, der zeitweise kräftig anzieht. An den Küsten wird es vereinzelt sogar stürmisch. In der Nacht zieht es sich dann fast überall zu, vor allem im Osten und an den Alpen regnet es gebietsweise oder es zieht ein Schauer vorbei. Wer abseits der Alpen wohnt, hat Glück, hier bleibt es oft sternenklar und trocken. Die Werte gehen runter auf 14 bis 9 Grad.
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1: Noch bis zum 31. Juli ist die L292 in Herschbach-Unterwesterwald wegen Kanalarbeiten gesperrt. Der Verkehr wird umgeleitet. Noch bis zum 6. August kommt es zu Verkehrseinschränkungen an der K84 am Bahnübergang Meuth. Es gibt eine Umleitung. Die L257 Ortsdurchfahrt Frohrath, Hausen-Wied ist noch bis zum 30. August gesperrt. Der Verkehr wird umgeleitet über Hausen, Rossbach und Waldbreitbach. Bis zum 31. August kommt es auf der K51 zwischen Irmtraut und der L299 Hüblingen wegen Bauarbeiten zu einer Vollsperrung. Es gibt eine Umleitung über die B54 und die L299. Die K18 Ruppenroth ist noch bis zum 30. Oktober gesperrt. Es gibt eine Umleitungsstrecke unter anderem über Holler-Untershausen und Stahlhofen. Alle Verkehrsinfos gibt's für euch auf verkehr.radiowesterwald.de. Euch eine gute und sichere Fahrt durch die Region.

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1: Ehemann wegen Tötungsdelikt in Untersuchungshaft. Wiesensee soll wieder Wasser bekommen und 6 Kandidaten treten zur Landratswahl an. Im Studio ist Michael Miem. In Neuwied ist eine 75-jährige Frau in einem Seniorenheim tot aufgefunden worden. Nach bisherigen Ermittlungen besteht der dringende Verdacht, dass ihr 80-jähriger Ehemann sie während eines Besuchs getötet hat. Eine Obduktion ergab Hinweise auf eine massive Strangulation. Der Mann sitzt wegen des Verdachts des Totschlags in Untersuchungshaft. Am Wiesensee in Stahlhofen laufen die Vorbereitungen für die Sanierung. Nach ersten Mäharbeiten soll der mit Nährstoffen belastete Schlamm aus dem ehemaligen See entfernt werden. Dafür muss das Gelände zunächst komplett trockengelegt werden. Wenn die Arbeiten planmäßig verlaufen, könnte der Wiesensee Anfang 2027 wieder angestaut werden. Im Westerwaldkreis treten bei der Landratswahl im August 6 Kandidaten an. Bewerber kommen von der AfD, der CDU, der Linken, den Freien Wählern, der SPD und Volt. Erreicht niemand die absolute Mehrheit, findet Ende August eine Stichwahl statt. Der frühere Landrat Achim Schwickert ist als Innenminister nach Mainz gewechselt. Seine Amtsgeschäfte führt bis zur Neuwahl die erste Kreisbeigeordnete Gabi Wieland. Soweit die Regionalnachrichten, das aktuelle Westerwaldwetter in wenigen Minuten.
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1: In der ersten Wochenhälfte zeigt sich das Wetter im Westerwald überwiegend heiter bis sonnig und niederschlagsfrei. In Oberdreis steigen die Tageswerte auf 22 bis 26 Grad, nachts kühlt es auf 13 bis 9 Grad ab. In der zweiten Wochenhälfte wird es etwas wechselhafter mit mehr Wolken und einzelnen Schauern. In Höhen werden tagsüber 20 bis 25 Grad erreicht. Die Nachttemperaturen liegen zwischen 14 und 10 Grad. Zum Wochenende bleibt es voraussichtlich freundlich mit Sonne, Wolken und angenehmen Temperaturen.
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Hier ist Markus Mösser mit dem Blick auf die Meldungen aus der Welt des Sports. Beim Einzelzeitfahren der Tour de France von Evian-le-Bain nach Tournon-le-Bain ist der deutsche Radprofi Florian Lipowitz schwer gestürzt und musste die Rundfahrt aufgeben. Die deutsche Tourhoffnung stürzte nach sehr guten Zwischenzeiten in einer Rechtskurve 6,4 Kilometer vor dem Ziel und blieb mehrere Minuten am Straßenrand sitzen, lag vor dem Zeitfahren auf Rang 5 der Gesamtwertung. Der Deutsche wurde nach dem harten Aufprall am Bordstein sofort vom Betreuern und dem Tourarzt umringt, konnte nach einigen Minuten selbstständig Richtung Krankenwagen gehen und hielt sich dabei den linken Arm. Kurz darauf gab die Organisation sein offizielles Aus bei der Tour bekannt. Jan-Lennard Struff zeigt sich weiter in guter Form, zog nach einem 3:6, 7:6 und 6:4 gegen den Kasachen Alexander Schewtschenko beim ATP-Turnier in Kitzbühel ins Achtelfinale ein. Auch Jannik Hanfmann ist beim selben Turnier erfolgreich gestartet, setzte sich bereits am Montag mit 7:6 und 6:4 gegen den Österreicher Lukas Neumeier durch. Der dritte deutsche Profi in Kitzbühel ist Daniel Altmaier, der ebenfalls die nächste Runde erreichte, setzte sich souverän mit 6:3 und 6:2 gegen Raphael Golignon aus Belgien durch. Und wir bleiben direkt beim Tennis, denn beim WTA-Turnier in Hamburg haben sowohl die deutsche Nummer 2 Tamara Korpatsch und auch die einstige Finalistin Noma Noa Akugwe ihren Auftakt gemeistert. Korpatsch profitierte dabei von der verletzungsbedingten Aufgabe ihrer Gegnerin Viktoria Jimenez-Kasintseva aus Andorra beim Stand von 4:6, 7:5 und 1:0. In einem rein deutschen Duell setzte sich Akugwe gegen Valentina Steiner mit 6:3, 2:6 und 6:2 durch. Ausgeschieden sind hingegen Mona Bartel und Jule Niemeyer. Bartel unterlag der Kasachin Julia Putintseva mit 2:6 und 6:7 und Niemeyer, die sich wie Bartel durch die Qualifikation hatte spielen müssen, verlor gegen die Argentinierin Maria Carle mit 5:7 und 2:6. Einige Argentinier, die hatten nach dem WM-Finale ihre Emotionen überhaupt nicht im Griff. Dabei wurde unter anderem Leandro Paredes handgreiflich und das hat nun ein Nachspiel. Denn die FIFA-Disziplinarkommission hat am Montag Ermittlungen aufgrund der argentinischen Ausraster nach der Finalniederlage gegen Spanien eingeleitet. Dabei stehen Leandro Paredes und Nahuel Molina im Mittelpunkt der Ermittlungen. Nach dem Abpfiff hatte Paredes zuerst an die Kehle von Erik gegriffen und kurz darauf Gavi unwirsch zu Boden geschubst, wobei es aussah, als wollte er ernsthaft zuschlagen. Zudem hatte Molina den Spanier Rodri, der in der Verlängerung ausgewechselt worden war und dann nach Abpfiff zum Jubeln aufs Feld rannte, gegen die Brust geschlagen. Das waren soweit die Meldungen vom Sport.

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1: Mit Michael Mim. In der iranischen Hauptstadt Teheran ist erstmals seit Beginn der jüngsten Eskalation wieder die Flugabwehr aktiviert worden. Im Nordosten der Millionenmetropole waren dumpfe Detonationen zu hören. Gleichzeitig meldete das US-Militär eine neue Welle von Angriffen auf militärische Ziele im Iran. Ermittler von Staatsanwaltschaft und Steuerfahndung haben die Zentrale der Deutschen Bank in Frankfurt am Main durchsucht. Weltreporter Christian Schmidt.
2: Gut 80 Personen mit schweren Rollkoffern, die sind drin, durchsuchen das Gebäude. Es soll um den Verdacht der Steuerhinterziehung in Verbindung mit diesen Cum-Geschäften gehen. Das sind Aktientransaktionen. Es geht um einen mutmaßlichen Steuerschaden von bis zu 375 Millionen Euro. Um die Postbank geht es. Sie soll damals gemeinsam mit der Barclays Bank diese hochkomplexen Verschiebereien gemacht haben. Das wird jetzt untersucht.
1: Auf Sizilien kämpfen Einsatzkräfte gegen immer mehr Waldbrände. Angeheizt werden die Flammen durch den heißen Scirocco-Wind aus Afrika, der über das Mittelmeer auf die Insel weht. Die Feuerwehr war die ganze Nacht an mehreren Orten im Einsatz. Einige Straßen mussten gesperrt werden. Auch in Spanien und Frankreich sind die Einsatzkräfte im Dauereinsatz gegen großflächige Waldbrände. Als Ursache gelten neben der Hitze und Trockenheit auch Nachlässigkeit und Brandstiftung. Knapp ein Jahr nach dem schweren Zugunglück bei Riedlingen ist die Ursache geklärt. Ein Hangrutsch infolge von Starkregen brachte den Zug zum Entgleisen und löste das Unglück mit 3 Toten und zahlreichen Verletzten aus. Das geht aus dem Abschlussbericht der Bundesstelle für Eisenbahnunfalluntersuchung hervor. Polizei und Staatsanwaltschaft hatten bereits kurz nach dem Unglück einen Hangrutsch als mögliche Ursache vermutet. In Deutschland sind im vergangenen Jahr rund 23 Millionen Tonnen gefährlicher Abfälle angefallen. Das waren 2,4% mehr als im Jahr zuvor, wie das Statistische Bundesamt mitteilt. Den größten Anteil machten mit knapp 39% Bau- und Abbruchabfälle aus. Rund 31% stammten aus Abfall und der Wasseraufbereitung. Die gefährlichen Abfälle müssen wegen möglicher Risiken wie Brandgefahr oder krebserregenden Stoffen besonders entsorgt werden.
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1: In der Wetterredaktion Julia Kersten. Heute wird es von Norden her bis zur Landesmitte ziemlich wolkig. Im Laufe des Tages zieht dort zeitweise Regen oder auch mal ein Schauer vorüber. Im Nordosten kann es örtlich sogar gewittern. Weiter südlich bleibt es dagegen freundlich mit viel Sonne. An der Nordsee bleibt es kühl bei 19 Grad, im Rest vom Land werden es angenehme 20 bis 26 Grad, am Oberrhein sogar bis zu 29 Grad. Dazu weht ein mäßiger Nordwestwind, der zeitweise kräftig anzieht. An den Küsten wird es vereinzelt sogar stürmisch. In der Nacht zieht es sich dann fast überall zu, vor allem im Osten und an den Alpen regnet es gebietsweise oder es zieht ein Schauer vorbei. Wer abseits der Alpen wohnt, hat Glück, hier bleibt es oft sternenklar und trocken. Die Werte gehen runter auf 14 bis 9 Grad.
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3: Auch heute, da blicken wir wieder einmal auf die One-Hit-Wonder und erklären jetzt auch mal ein wenig, wie es dazu kommen kann. Hallo, hier ist wieder euer Zeitreisender Markus und meist ist ein Musiker oder eine Band, die in ihrer gesamten Karriere nur einen einzigen riesigen Hit feiert, dem Phänomen One-Hit-Wonder erlegen. Stellt euch vor, jemand betritt die Bühne, liefert den perfekten Song ab, die ganze Welt tanzt dazu und danach hört man nie wieder etwas von dieser Person. So einfach ist das Prinzip One-Hit-Wonder. Wie läuft das denn typischerweise ab? Das Phänomen folgt fast immer dem gleichen Muster. Erstens der Urknall. Ein Song schießt völlig überraschend an die Chartspitze, läuft im Radio rauf und runter und wird zum weltweiten Ohrwurm. Zweitens der Hype. Der Künstler ist plötzlich ein Superstar, gibt Interviews und tritt in großen TV-Shows auf. Und drittens der Absturz. Die nächste Single erscheint und niemand interessiert es mehr. Das Album floppt und der Künstler, der verschwindet wieder in der

Steuersenkung. Das liegt jetzt aber oft gar nicht am Talent, sondern eben an den Umständen. Und zwar, der Song ist größer als der Künstler. Die Menschen, die lieben das Lied, zum Beispiel wegen eines lustigen Tanzes wie bei Macarena, aber sie interessieren sich nicht für den Menschen, der singt. Dazu gehört auch perfektes Timing, denn der Song, der trifft exakt den Nerv eines ultra kurzen Trends. Ist der Trend vorbei, ist auch der Musiker out. Und zum anderen gibt's noch den Glückstreffer. Manchmal, da passt bei einer Produktion einmalig alles perfekt zusammen, aber der Künstler schafft es danach einfach nicht mehr, diese Magie ein zweites Mal einzufangen. Das Kuriose, der Song überlebt. Das Faszinierende an One-Hit-Wondern ist, dass die Künstler dann zwar vergessen werden, ihre Lieder aber eben unsterblich werden, so wie bei unserem ersten Titel für heute. Dazu begeben wir uns ganz einfach mal in die Zeit der neuen deutschen Welle, machen dabei einen Sauseschritt und schon weiß man eigentlich, worum es geht. Genau, um das deutsch-österreichische Feingefühl, kurz DÖF. Dieses Projekt bestand aus Josi Prokopetz, Manfred O. Fredi Tauchen, Annette und Inga Humpe, das zunächst unter den Namen Tauchen Prokopetz in Erscheinung trat. Ursprünglich war DÖF 1983 nur der Titel der Langspielplatte des Projekts Tauchen Prokopetz, welches in seiner Gesamtheit stilistisch eher der Kleinkunst denn der Popmusik zuzuordnen ist. Auch die Single Kodo, Düse im Sauseschritt, erschien unter dem Namen Tauchen Prokopetz. Später setzte sich dann das prägnantere Wort DÖF aber als Projektname besser durch und im Zuge des großen Erfolges von Kodo wurde bei späteren Auflagen der Single das Cover mit dem Zusatz DÖF versehen. Kodo wurde ein Nummer 1-Hit in Deutschland, Österreich, Niederlande und in Belgien, verkaufte sich 1,2 Millionen Mal und den gibt es jetzt auf eure Ohren.

Das war gerade Baltimora, ein Italo-Disco-Act, dessen Gesicht der Sänger und Tänzer Jimmy McShane war. Bei dem gerade gehörten Song Tarzan Boy stammt der Gesang von Maurizio Bassi, einem Produzenten aus Mailand, der auch die Lieder schrieb, sonst aber im Hintergrund blieb, und dieser blieb dann auch der einzige größte Hit von Baltimora. Wie im Song zu hören, wurde als Brücke der sogenannte Tarzan-Schrei verwendet und wurde stimmlich dann so bearbeitet, dass der Schrei zur Melodie passt und zum Markenzeichen des Songs wurde. Tarzan Boy wurde weltweit am 5. April 1985 veröffentlicht und ein Nummer 1-Hit in Ländern wie Belgien, Niederlande und Frankreich, war in Ländern wie hier in Deutschland, Österreich, der Schweiz, Großbritannien und Norwegen ein erfolgreicher Top-10-Hit, platzierte sich aber auch in den USA erfolgreich in den Kategorien Billboard Hot 100 auf Platz 13, US Billboard Hot Dance Club Play auf Platz 6 und den US Billboard Hot Dance Single Sales auf Platz 12. Optimistisch, locker und eingängig, so geht es jetzt beim nächsten Song zu. Break My Stride wurde 1983 weltweit zum Ohrwurm, denn der Song transportiert eine jetzt erst Rechthaltung und passte perfekt in die musikalische Aufbruchstimmung der frühen 80er Jahre. Dazu trug dann auch Matthew Wilder einen toupierten Lockenkopf und den typischen Pornobalken jener Tage. Der Musiker arbeitete dann später als Produzent unter anderem für No Doubt und schrieb Musik für Disney. Weitere Hits als Solokünstler, die blieben jedoch aus, allerdings gelangte im Jahr 2004 der Song dann in Deutschland nochmals in der Version von Blue Lagoon bis auf Platz 2 und erlebte dann durch TikTok und Co. ein klitzekleines Revival. Hier aber gibt es jetzt das Original und deswegen Ohren auf, Musik rein.

Wir hörten gerade aus dem Jahr 1984 Sunglasses at Night des kanadischen Pop- und Rockmusikers Corey Hart. Vor allem in den 80er Jahren, da war er sehr populär und in dieser Zeit verkaufte er weltweit etwa 16 Millionen Platten. Sunglasses at Night zählt jetzt nicht so unbedingt zu den typischen New Wave Hits der 80er, allerdings ist bei dem Song stilbildend die Kombination aus der Synthesizer Hookline, dem charakteristischen Arpeggio und dem E-Gitarreneinsatz und erreichte bei uns in den deutschen Charts Platz 21 und in den US-Charts ging es da sogar auf Platz 7. Unser nächster Künstler ist der amerikanische Vokalkünstler, Sänger und Dirigent Bobby McFerrin, der mit seiner außergewöhnlichen Gesangstechnik einen enormen Stimmumfang erreicht und imitiert dabei auch verschiedene Instrumente, ist zudem bekannt für seine unbegleiteten Solokonzerte. Seine Debütsingle Don't Worry, Be Happy heißt frei übersetzt so etwas wie Sorg dich nicht, sei glücklich, basiert hier auf einem Zitat des indischen Gurus Meher Baba. Dieser kritisierte unter anderem, dass Leute sich anschrien und schwieg deshalb vom 10. Juli 1925 an die restlichen 44 Jahre seines Lebens und, um sich mitzuteilen, nutzte er fortan Buchstabentafeln und Handzeichen. McFerrin verarbeitete in seinem Lied Don't Worry Be Happy die Worte Babas und hat dabei mittels Overdubbing alle Stimmen des im A Cappella-Stil arrangierten Songs selbst eingesungen und die vermeintlichen Instrumente in diesem Stück imitierte McFerrin allesamt mit seiner Stimme bzw. den Rhythmus mit dem Fingerschnipsen.

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1: Das war gerade Solid vom amerikanischen Songwriter und Produzentenduo Nicholas Ashford und Valerie Simpson, das in den 60er Jahren mit Kompositionen für das Plattenlabel Motown Musik Geschichte schrieb. Im Jahr 1984, also 24 Jahre später, gelang ihnen dann mit dem Plattenlabel Capitol und dem Album Solid und vor allen Dingen die daraus ausgekoppelte und gleichnamige Single ein Mega-Erfolg. Solid toppte die R&B-Charts und scheiterte dabei auch nur ganz knapp an den Top 10 der amerikanischen Popcharts. Noch besser lief es allerdings in Europa, denn in Großbritannien und hier in Deutschland stand das Lied in den Top 3. Allerdings konnten wie bei vielen One-Hit-Wondern die nachfolgenden Songs den enormen Erfolg von Solid nicht mehr wiederholen. Widmen wir uns jetzt der britischen Band Imagination, die 1981 von den drei Musikern Lee John, Ashley Ingram und Errol Kennedy gegründet wurde. Im April 1981 veröffentlichte die Band ihre erste Single Body Talk, welche in die englischen Top 10 stieg, und dieser Erfolg ist deswegen umso erstaunlicher, wenn man bedenkt, dass dieser Song anfangs von den Radiosendern völlig ignoriert wurde, dafür wurde er aber eben sehr oft in den Clubs aufgelegt und verbreitete sich halt eben auf diese Weise. 4 Monate später stand dieser dann etwas überraschend in den Charts und verkaufte sich dabei über 250.000 Mal. Imaginations größter Hit ist, und genau darum kümmern wir uns jetzt, aus dem Jahr 1982, Just an Illusion, und schafft es bis auf Platz 2 der britischen Charts. Bei uns in Deutschland reicht es immerhin noch zu Platz 7. Weitere Erfolge, die blieben trotz Mehrfachwechsel von Sängern jedoch aus, so dass sich die Band 1992 auflöste, ist inzwischen aber wieder auf Tournee und spielt unter anderem auf Festivals.

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Na, erkannt? Ja, die drei wenig erfolgreichen Parapsychologen Dr. Peter Wenkman, Dr. Raymond Raystance und Dr. Egan Spengler werden aus ihrer Universität geworfen und gründen kurz darauf in New York eine private Geisterjägeragentur. Genau, wir sind bei den Ghostbusters. Wir kamen, wir sahen, wir traten ihm in den Arsch. Ob jetzt nun die Geister selbst oder die Geisterjäger dann mehr Schaden anrichteten, das wird auf ewig ungelöst bleiben. Fest steht, dass die Ghostbusters um Bill Murray alias Peter Venkman 1984 für eine der denkwürdigsten Komödien der 80er Jahre sorgten. Der Titeltrack dazu, den haben wir eben gehört, der stammt von Ray Parker Jr. mit der Zeile "Who you gonna call?" belegte er dann wochenlang die Pole Position der Billboard Charts und darf bis heute auf keinen Fall auf einer 80er Party fehlen. Ach ja, im Übrigen, bitte nicht vergessen, niemals die Strahlen kreuzen. Wir haben uns ja gerade in der Filmwelt der 80er bewegt, bleiben da auch direkt mal hängen und schauen auf den Film Flashdance. Im Jahr 1983 veröffentlichte der amerikanische Gitarrist, Sänger und Komponist Michael Ciambello den Soundtrack dazu mit dem Titel Maniac. Dies ist das englische Wort im Übrigen für jemanden, der ein obsessives, fanatisches oder im psychiatrischen Sinn manisches Verhalten zeigt. In den USA und Kanada wurde dieser Song ein Nummer 1-Hit, bei uns in Deutschland schob er sich bis auf Platz 6 vor und in der Schweiz sogar bis auf Platz 2, war 1984 auch für den Oscar in der Kategorie Bester Song nominiert, wurde jedoch disqualifiziert, da er eben nicht speziell für diesen Film geschrieben worden war. Stattdessen gewann Irene Cara mit Flashdance What a Feeling den Preis.

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1: Gefühlt sind wir ja eben erst gestartet, aber mit einem Blick zur Uhr sind wir doch schon wieder am Ende unserer Zeitreise angekommen. Und unsere letzten Künstler für heute, das sind die 1983 gegründete US-amerikanische New Wave und Synthie-Pop-Band Animotion. 1984 erschien das Album Animotion und die daraus ausgekoppelte Hit-Single Obsession kam im Herbst 1984 in die Läden und wurde ihr erster Top-10-Hit. Ein weiterer Erfolg war die dann 1986 veröffentlichte Single ebenfalls aus dem Album Animotion, I Engineer, der sich dann im deutschsprachigen Raum zu einem absoluten Kulthit entwickelte und hier in Deutschland sogar Platz 2 erreichte. In ihrem Heimatland USA fand dieser Song jedoch kaum Beachtung. Weitere nachfolgende Songs, die waren dann allerdings auch in Europa nicht mehr erfolgreich gewesen. Das war's dann wieder für heute. Ich bin jetzt raus, sage natürlich wie gewohnt ganz brav tschüss, ciao, au revoir sowie goodbye und wünsche euch selbstverständlich noch weiterhin gute Unterhaltung hier in unserem Programm bei Radio Westerwald und bis bald.

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1: In der ersten Wochenhälfte zeigt sich das Wetter im Westerwald überwiegend heiter bis sonnig und niederschlagsfrei. In Oberdreis steigen die Tageswerte auf 22 bis 26 Grad, nachts kühlt es auf 13 bis 9 Grad ab. In der zweiten Wochenhälfte wird es etwas wechselhafter mit mehr Wolken und einzelnen Schauern. In Höhen werden tagsüber 20 bis 25 Grad erreicht. Die Nachttemperaturen liegen zwischen 14 und 10 Grad. Zum Wochenende bleibt es voraussichtlich freundlich mit Sonne, Wolken und angenehmen Temperaturen.
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0: Es ist 0 Uhr.
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2: Mit Michael Mim. In der iranischen Hauptstadt Teheran ist erstmals seit Beginn der jüngsten Eskalation wieder die Flugabwehr aktiviert worden. Im Nordosten der Millionenmetropole waren dumpfe Detonationen zu hören. Gleichzeitig meldete das US-Militär eine neue Welle von Angriffen auf militärische Ziele im Iran. Ermittler von Staatsanwaltschaft und Steuerfahndung haben die Zentrale der Deutschen Bank in Frankfurt am Main durchsucht. Weltreporter Christian Schmidt.
3: Gut 80 Personen mit schweren Rollkoffern, die sind drin, durchsuchen das Gebäude. Es soll um den Verdacht der Steuerhinterziehung in Verbindung mit diesen Cum-Cum-Geschäften gehen. Das sind Aktientransaktionen. Es geht um einen mutmaßlichen Steuerschaden von bis zu 375 Millionen Euro. Um die Postbank geht es. Sie soll damals gemeinsam mit der Barclays Bank diese hochkomplexen Verschiebereien gemacht haben. Das wird jetzt untersucht.
2: Auf Sizilien kämpfen Einsatzkräfte gegen immer mehr Waldbrände. Angeheizt werden die Flammen durch den heißen Scirocco-Wind aus Afrika, der über das Mittelmeer auf die Insel weht. Die Feuerwehr war die ganze Nacht an mehreren Orten im Einsatz. Einige Straßen mussten gesperrt werden. Auch in Spanien und Frankreich sind die Einsatzkräfte im Dauereinsatz gegen großflächige Waldbrände. Als Ursache gelten neben der Hitze und Trockenheit auch Nachlässigkeit und Brandstiftung. Knapp ein Jahr nach dem schweren Zugunglück bei Riedlingen ist die Ursache geklärt. Ein Hangrutsch infolge von Starkregen brachte den Zug zum Entgleisen und löste das Unglück mit 3 Toten und zahlreichen Verletzten aus. Das geht aus dem Abschlussbericht der Bundesstelle für Eisenbahnunfalluntersuchung hervor. Polizei und Staatsanwaltschaft hatten bereits kurz nach dem Unglück einen Hangrutsch als mögliche Ursache vermutet. In Deutschland sind im vergangenen Jahr rund 23 Millionen Tonnen gefährlicher Abfälle angefallen. Das waren 2,4% mehr als im Jahr zuvor, wie das Statistische Bundesamt mitteilt. Den größten Anteil machten mit knapp 39% Bau- und Abbruchabfälle aus. Rund 31% stammten aus Abfall und der Wasseraufbereitung. Die gefährlichen Abfälle müssen wegen möglicher Risiken wie Brandgefahr oder krebserregenden Stoffen besonders entsorgt werden.
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1: Der Ausblick aufs Wetter mit Julia Kersten. Richtiges Sommerfeeling gibt es im Südwesten sowie oben an der Ostsee. Dort bleibt es den ganzen Tag freundlich, oft sonnig, komplett trocken. Der Südwesten holt sich mit bis zu 27 Grad den Spitzenwert. An den Küsten weht dazu ein frischer, angenehmer Nordwestwind. Generell ist heute eher der Wechsel aus Sonne und Wolken angesagt. In der Nordhälfte zieht es sich zeitweise zu, wobei im Osten sowie an den Alpen auch mal ein Schauer oder kurze Gewitter möglich sind. Im Rest des Landes bleibt es freundlicher bei Werten zwischen 19 und 25 Grad. In der Nacht verdichten sich im Norden und Nordwesten die Wolken, an der Nordsee fällt hier und da auch etwas Regen. Überall sonst verzieht sich das Grau, sodass es klar und trocken bleibt. Die Werte sinken auf frische 13 bis 6 Grad, während es an den Küsten etwas milder bleibt.
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